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1: Ich bin David Riemer. Das US-Militär hat eine neue Angriffswelle auf Ziele im Iran begonnen. Örtliche Medien berichten von Explosionen in mehreren Gebieten entlang der Küste des Landes. Nach US-Angaben sollen die Angriffe die Fähigkeit des Iran einschränken, den Schiffsverkehr in der Straße von Hormuz zu beeinträchtigen. US-Präsident Trump drohte mit noch stärkeren Angriffen. Der Iran wiederum soll als Gegenreaktion erneut die mit den USA verbündeten Länder Bahrain und Kuwait attackiert haben. Weniger Bürokratie. Lange waren die Anträge auf Kindergeld und Elterngeld mit einem Wust an Formularen verbunden. Das soll einfacher werden. Das Kindergeld soll künftig ohne Antrag ausgezahlt werden. Das will der Bundestag heute beschließen.
2: Mit dem neuen Gesetzentwurf soll die Kindergeldbeantragung nach der Geburt mehr oder weniger automatisch ablaufen. Das Kind müsste von den Eltern dann nur noch beim Standesamt angemeldet werden. Oft übernimmt das aber auch schon das Krankenhaus für sie. Bei Eltern, die schon ein Kind haben, würde dann ab März 2027 bei jedem weiteren Kind das Kindergeld auf das bisherige Konto überwiesen werden. Für Personen, die zum ersten Mal Eltern werden, würde das System erst ab November 2027 greifen. Aber auch da, solange eine IBAN vorliegt, soll das Kindergeld automatisch kommen. Aus Berlin, Jonas Mikulajczak.
1: Außenminister Wadefuhl sieht die NATO trotz des sprunghaften Verhaltens von US-Präsident Trump nicht als geschwächt. Diese NATO halte zusammen, sagte er im Ersten. Am Ende des NATO-Gipfels in Ankara habe Trump klar an der Seite der europäischen Verbündeten gestanden. Zwar habe es auf dem Gipfel irritierende Bemerkungen gegeben, in den internen Beratungen seien sich die Bündnispartner aber sehr einig gewesen, so der Außenminister. Bei der Fußball-WM steht heute das erste Viertelfinale an. Bei der Partie Frankreich gegen Marokko können sich die Fans auf zwei französische Topstars freuen, Ousmane Dembélé und Kylian Mbappé.
3: 5 Siege, 14-2 Tore. Frankreich ist bis jetzt eindrucksvoll durch diese Weltmeisterschaft marschiert. Beim hitzigen Achtelfinalsieg gegen Deutschland-Bezwinger Paraguay bewies das Team, dass es auch mit unbequemen Gegnern zurechtkommt. Favoriten sind Mbappé und Co. auch gegen Marokko. Aber Achtung, der Halbfinalist der letzten Weltmeisterschaft hat auch bei diesem Turnier seine Stärke bewiesen. Marokko wird ein echter Härtetest für die Franzosen. Thomas Thonfeld, Sportredaktion.
1: Anstoß ist heute Abend um 22 Uhr. Der Gewinner der Partie trifft im Halbfinale auf Spanien oder Belgien.
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1: Widder. Seien Sie optimistisch und glauben Sie an sich selbst, denn Sie können jede Herausforderung meistern.
2: Stier.
1: Träume verfolgen ist heute für Sie angesagt. Sie werden kaum größere Fortschritte machen können als heute.
2: Zwillinge.
1: Es ist Zeit, Ihre kreativen Talente zu nutzen. Lassen Sie Ihrer Fantasie freien Lauf und erkunden Sie neue Ausdrucksformen.
2: Krebs.
1: Ihr einzigartiger Ansatz zur Liebe kann erfrischend sein. Experimentieren Sie mit unkonventionellen Date-Ideen.
2: Löwe.
1: Fokussieren Sie sich auf das Positive und lassen Sie negative Gedanken los. Dann klappt's auch mit innerer Ruhe und Gelassenheit.
2: Jungfrau.
1: Keiner mag Ja-Sager. Heute ist die Gelegenheit, positiv aufzufallen, indem Sie einmal Nein sagen.
2: Waage.
1: Ein prima Tag. Halten Sie Ihre Augen auf und Sie können an eine alte Liebe wieder anknüpfen.
2: Skorpion.
1: Seien Sie heute offen für spontane Möglichkeiten in Ihrem sozialen Umfeld. Es warten Abenteuer auf Sie.
2: Schütze.
1: Die Freude am Lernen ist heute besonders stark. Tauchen Sie in neue Wissensgebiete ein oder vertiefen Sie sich in ein Thema, das Sie fasziniert.
2: Steinbock.
1: Heute können Sie durch Ihre Hilfsbereitschaft anderen Menschen Gutes tun und positive Energien verbreiten.
2: Wassermann.
1: Reflexion ist der Schlüssel zur persönlichen Entwicklung. Nehmen Sie sich Zeit, um über Ihr Leben nachzudenken und wachsen Sie durch Selbsterkenntnis.
2: Fische.
1: Heute brauchen Sie besonders viel Geduld. Vertrauen Sie darauf, dass alles zum richtigen Zeitpunkt geschieht.
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1: Ich bin Katrin Müller. Das US-Militär hat nach eigenen Angaben eine neue Welle von Angriffen gegen den Iran gestartet. Ziel sei es, Teherans Fähigkeit einzuschränken, den Schiffsverkehr in der Straße von Hormuz zu beeinträchtigen.
2: Beim NATO-Gipfel hatte Präsident Trump den Iran heftig beschimpft. Das Land sei erledigt, die Waffenruhe vorbei, die iranische Führung Abschaum. Die neue Angriffswelle kommt daher nicht unerwartet. Man habe den Iran hart getroffen, sagte Trump, man könne noch viel härter zuschlagen. Verschiedene Golf-Anrainerstaaten meldeten Beschuss. Der Iran hatte mit entschlossenen Gegenmaßnahmen gedroht. Die Eskalation hat die Märkte erzittern und den Ölpreis wieder steigen lassen. Trump behauptet trotzdem, dass der Konflikt zeitnah beigelegt werden könne. Aus den USA, Tina Eck.
1: Außenminister Johann Wadephul sieht die NATO trotz des sprunghaften Verhaltens von US-Präsident Donald Trump nicht als geschwächt. Diese NATO halte zusammen, sagte er in den Tagesthemen der ARD. Am Ende des NATO-Gipfels in Ankara habe Trump klar an der Seite der europäischen Verbündeten gestanden. Die NATO sei stärker als je zuvor, betonte Wadephul. Darüber gestolpert oder sogar dagegen gefahren. Immer wieder kommt es zu schlimmen Unfällen mit abgestellten Leih-E-Scootern. Aber wer haftet für den Schaden? Die Fahrer sind oft weit weg und die Vermieter müssen auch nicht haften. Bisher bleiben Betroffene also meistens auf ihren Kosten sitzen. Heute berät der Bundestag, wie Vermieter und Fahrer nun stärker in die Pflicht genommen werden sollen.
3: Das grundsätzliche Haftungsrisiko für Unfälle, die durch abgestellte E-Scooter entstehen, das soll mit dem neuen Gesetzesentwurf demnächst komplett bei den Vermietern der E-Scooter liegen. Die Bundesregierung begründet es so, wer sich wirtschaftlich an dem Betrieb der E-Scooter bereichere, der müsse auch das Risiko tragen und mögliche Unfallkosten von Anfang an einplanen. Für die Fahrer der E-Scooter bedeutet das aber nicht, dass sie direkt fein raus wären. Sie würden bei Unfällen trotzdem für die von ihnen abgestellten E-Scooter haften, bis sie die Schuld nachweisbar von sich weisen können. Aus Berlin, Jonas Mikulajczak.
1: Zum Sport. Heute Abend kommt es zur ersten Viertelfinalpartie der Fußball-Weltmeisterschaft in den USA, Mexiko und Kanada. Frankreich und Marokko spielen um den Einzug ins Halbfinale. Anstoß ist um 22 Uhr. Der Gewinner des Spiels trifft im Halbfinale auf Spanien oder Belgien.
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4: Ich bin Leo Melchersmann. Ein 34-jähriger Mann muss sich bald wegen schweren sexuellen Missbrauchs von Kindern vor dem Landgericht Trier verantworten. Darüber berichtet der SWR.

0: Ja, die Staatsanwaltschaft wirft dem Mann vor, insgesamt 11 Kinder, darunter auch seine eigenen, missbraucht zu haben. Außerdem soll er von 2 weiteren Kindern sexuell motivierte Fotos gemacht haben. Der Angeklagte sitzt seit März in Untersuchungshaft.
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2: Die Aussichten fürs Trierer Wetter sind heute top. Bis zu 31 Grad sind gemeldet. Gar keine Wölkchen sind heute dabei. Wir haben einen strahlend blauen Himmel. Denkt also ans Eincremen, ganz viel Wasser trinken und am besten schon direkt die Badesachen einpacken.
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2: Es ist gerade nicht viel los auf den Trierer Straßen. Ich wünsche euch also eine gute und sichere Fahrt.
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2: Es wird geknipst in Trier in der Aachener Straße, da sind 30 erlaubt. Außerdem auf der A64 an der Anschlussstelle zur B53 hinter der Abfahrt Trier in Richtung Trier-Ehrang, da sind 80 erlaubt. Falls ihr noch einen Blitzer sehen solltet, wie immer gerne melden.
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1: Wer heute Abend noch gar nichts vorhat und mal wieder richtig Lust auf gute Musik und eine tolle Stimmung hat, der sollte mal beim Pruddenhof vorbeischauen. Sängerin Le Dizzy bringt Jazz und R&B hier zu uns nach Trier. Die Grammy-Gewinnerin begeisterte John Legend, die New York Times und euch Trierer hoffentlich heute auch. Los geht's um 20 Uhr, Tickets gibt's bei Ticket Regional. Und weiter geht's mit Musik, denn wie jeden Donnerstag veranstaltet das Café Zeitsprung wieder ein Sundowner-Event. Mit dabei ist dieses Mal Künstlerin Milai. Sie sorgt mit elektronischen Beats und chilligen Sounds für eine entspannte Atmosphäre. Ab 19 Uhr geht's los, der Eintritt ist umsonst. Passend zur bevorstehenden Pride veranstaltet das Broadway Trier in Kooperation mit dem queeren Zentrum Schmitz e.V. ein Pride-Kino. Gezeigt wird der Film Mein wunderbarer Waschsalon. Es geht um die Liebesbeziehung von Omar und Johnny, die geprägt wird von Rassismus, Homophobie und gesellschaftlichen Erwartungen. Wer sich also zu einem guten Film und ganz viel Popcorn entspannt zurücklehnen möchte, der ist im Kino richtig. Filmstart ist um 19 Uhr, die Tickets gibt's auf der Website von Broadway.
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1: Wir werfen mal schnell einen Blick auf die Trierer Straßen. Es ist nichts los. Ich wünsche euch eine gute und sichere Fahrt.
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1: Mit Leo Melchersmann einen schönen Donnerstag zusammen. Ein 34-jähriger Mann muss sich bald wegen schweren sexuellen Missbrauchs von Kindern vor dem Landgericht Trier verantworten. Darüber berichtet der SWR. Die Staatsanwaltschaft wirft dem Mann vor, insgesamt 11 Kinder, darunter auch seine eigenen, missbraucht zu haben. Außerdem soll er von 2 weiteren Kindern sexuell motivierte Fotos gemacht haben. Der Angeklagte sitzt seit März in Untersuchungshaft. Wann der Fall verhandelt wird, ist noch unklar. Ab heute gibt es eine neue Wanderbaustelle entlang des Moselufers. Das hat die Stadt bekannt gegeben. Zwischen der Einmündung Pellinger Straße und der Auffahrt zur A602 werden in beiden Richtungen Schlaglöcher beseitigt. Der Abschnitt wird täglich von 9 bis 14 Uhr bearbeitet, um Einschränkungen im Berufsverkehr auszuschließen. Außerdem ist die Strecke für etwa eine Stunde am Tag auf nur eine Fahrbahn begrenzt. Die Arbeiten starten auf der Spur von Konz in Richtung Autobahn und wechseln später auf die Gegenfahrbahn. Sie dauern voraussichtlich bis zum 17. Juli an. Gestern Vormittag hat es einen Feuerwehreinsatz in der Heinrich-Weiz-Straße in Heiligkreuz gegeben, weil auf einer Terrasse Gartenmöbel Feuer gefangen haben. Nach Angaben des Volksfreunds sind zudem 3 Fensterscheiben zu Bruch gegangen, wodurch Rauch ins Wohnhaus gelangte. 2 Jugendliche und ein Hund konnten sich selbstständig in Sicherheit bringen. Sie wurden von einem Notarzt untersucht, konnten aber zu Hause bleiben. Das Haus wurde von der Feuerwehr gelüftet und ist weiterhin bewohnbar. Zum Sport. Die Wet Concept Gladiators bekommen einen neuen Athletiktrainer. Lukas Michel, der bisher Strength and Conditioning Coach bei den Niners Chemnitz war. Der Sportwissenschaftler übernimmt die Position von Tony Orlovic. Die Gladiators unterstützt Michel künftig mit dem Warm-up, der Kontrolle der physischen Belastung sowie der Ernährung. Cheftrainer Jacques Schneider freut sich über die Zusammenarbeit und lobte Michels Erfahrung und seinen Ehrgeiz. Und das Beste kommt zum Schluss. Die Stadt Trier stellt ab sofort alle Inhalte ihrer Social-Media-Kanäle auf ihre Website. Laut der Stadt stehen somit die Beiträge für alle Menschen barrierefrei offen, auch wenn sie keinen Account auf der eigentlichen Plattform haben. Zur Verfügung stehen die Inhalte aus Instagram, Threads, LinkedIn und Facebook. Die Stadt teilt aber auch weiterhin alle Informationen über die Nachrichtenseite auf ihrer Homepage sowie per Newsletter und in der Rathauszeitung.
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2: Also wenn das nicht das perfekte Freibadwetter ist, dann weiß ich es auch nicht. Wir haben den ganzen Tag einen strahlend blauen Himmel, ganz viel Sonne mit bis zu 31 Grad. Also das schreit nach sehr viel Sonnencreme und genügend Wasser trinken für euch.
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2: Bei uns im Stadtgebiet sieht es noch ganz ruhig aus. Ich sehe da noch keine großen Staus, also kommt gut durch.
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2: Es wird geknipst in Trier in der Aachener Straße, da sind 30 erlaubt. Außerdem auf der A64 an der Anschlussstelle zur B53 hinter der Abfahrt Trier in Richtung Trier-Ehrang, da sind 80 erlaubt. Falls ihr noch einen Blitzer sehen solltet, wie immer gerne melden.
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0: In eine fremde Welt mitten auf eine grüne Insel träumen. Wo geht das besser als im Kino? Meine Kollegin Leonie hat heute genau das für uns. Ein neuer Film, der in den Trierer Kinos startet. Und der entführt uns genau auf so eine Insel.
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2: Jenseits unseres Riffs lauern Dämonen in der Finsternis. Bayana, der Ozean hat dich auserwählt. Finde Maui. Bring das Herz nach Tifiti zurück und rette die Welt.
3: Vaiana kehrt auf die große Kinoleinwand zurück. In der Live-Action-Verfilmung steht die Heldin wieder vor der Herausforderung, den Halbgott Maui zu finden. Und der ist natürlich wieder charmant wie eh und je.
4: Maui, Halbgott des Windes und des Meeres.
5: Held der Seefahrer.
4: Hä?
5: Es heißt korrekt Maui. Formwandler, Halbgott des Windes und des Meeres. Held der Seefahrer. Ah, Seefahrerinnen. Fahrer und Fahrerinnen.
4: Dankeschön.
5: Voll gerne.
3: Gemeinsam machen sie sich also auf den Weg, das Herz von Tefiti zurückzubringen. Und was darf bei einem echten Disney-Film nicht fehlen? Richtig, die unfassbar packende Musik.
6: Ihr Licht in der Nacht auf dem Meer, See ruft mich.
4: Ich brauche deine Hilfe.
5: Ich gehe nicht mit einer Sterblichen auf eine Mission.
4: Meine Insel, mein Volk wird nicht überleben, wenn wir das nicht hinkriegen. Der Ozean hat mich auserwählt.
3: Vaiana, die Live-Action-Verfilmung, ab jetzt im Kino.
5: Was? Hab ich was zwischen den Zähnen?
0: Vaiana läuft heute um 15 oder 17 Uhr im Cinemax Trier. Viel Spaß euch!
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1: Bei uns im Stadtgebiet sieht's noch relativ entspannt aus. Ich wünsche euch eine gute und sichere Fahrt.
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1: Ich bin Katrin Müller. Das Kindergeld soll künftig in mehreren Stufen ohne Antrag ausbezahlt werden, also ohne Papierkram. Gerade in einer sensiblen Phase rund um Geburt und Familiengründung solle es eine spürbare Entlastung für Familien geben, heißt es im Gesetzentwurf, den der Bundestag heute verabschieden soll. Generellen Anspruch haben alle Eltern, die in Deutschland steuerpflichtig sind und ein Kind unter 18 Jahren haben, das hier oder in einem anderen EU-Land lebt. Sonderregeln gibt es für Kinder in Ausbildung. Der Fall hat eine Debatte über die Sicherheit von Zugpersonal ausgelöst. Anfang Februar wurde ein Zugbegleiter in einem Regionalexpress in der Westpfalz angegriffen und getötet. Heute wird im Prozess am Landgericht Zweibrücken das Urteil gegen den 26-jährigen Angeklagten erwartet.
2: Die Staatsanwaltschaft fordert wegen Körperverletzung mit Todesfolge 12 Jahre Haft für den Angeklagten. Die Frage, die aber noch im Raum steht, ist, gab es einen Tötungsvorsatz? Die Anwälte der Familie, die als Nebenkläger auftritt, sagen ja. Deswegen fordern sie eine lebenslange Haft. Der Angeklagte soll dem Zugbegleiter aus Ludwigshafen mehrfach so heftig gegen den Kopf geschlagen haben, dass der 36-Jährige 2 Tage später seinen Verletzungen erlag. Aus Zweibrücken, Lea Wegerle.
1: Das US-Militär hat eine neue Angriffswelle auf Ziele im Iran begonnen. Örtliche Medien berichten von Explosionen in mehreren Gebieten entlang der Küste des Landes. Nach Angaben des US-Regionalkommandos sollen die Angriffe die Fähigkeit des Irans einschränken, den Schiffsverkehr in der Straße von Hormuz zu beeinträchtigen. US-Präsident Trump drohte mit noch stärkeren Angriffen. Zum Sport. Bei der Fußball-WM steht heute das erste Viertelfinale an. Bei der Partie Frankreich gegen Marokko können sich die Fans auf 2 französische Topstars freuen. Ousmane Dembélé und Kylian Mbappé.
3: 5 Siege, 14-2 Tore. Frankreich ist bis jetzt eindrucksvoll durch diese Weltmeisterschaft marschiert. Beim hitzigen Achtelfinalsieg gegen Deutschland-Bezwinger Paraguay bewies das Team, dass es auch mit unbequemen Gegnern zurechtkommt. Favoriten sind Mbappé und Co. auch gegen Marokko. Aber Achtung, der Halbfinalist der letzten Weltmeisterschaft hat auch bei diesem Turnier seine Stärke bewiesen. Marokko wird ein echter Härtetest für die Franzosen. Thomas Thonfeld, Sportredaktion.
1: Anstoß ist heute Abend um 22 Uhr. Der Gewinner der Partie trifft im Halbfinale auf Spanien oder Belgien.
0: Und jetzt noch mehr Informationen aus unserer Region.
4: Ich bin Leo Melchersmann. Ab heute gibt es eine neue Wanderbaustelle entlang des Moselufers. Das hat die Stadt bekannt gegeben. Zwischen der Einmündung Pellinger Straße und der Auffahrt zur A602 werden in beiden Richtungen Schlaglöcher beseitigt. Der Abschnitt wird täglich von 9 bis 14 Uhr bearbeitet, um Einschränkungen im Berufsverkehr auszuschließen. Begonnen wird auf der Spur von Konz in Richtung Autobahn. Später wechseln die Arbeiten auf die Gegenfahrbahn. Bis zum 17. Juli müssen Autofahrer mit Verkehrsbehinderungen rechnen.
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5: Die Aussichten fürs Trierer Wetter sind heute top. Bis zu 31 Grad sind gemeldet. Gar keine Wölkchen sind heute dabei. Wir haben einen strahlend blauen Himmel.

0: denkt also ans Eincremen, ganz viel Wasser trinken und am besten schon direkt die Badesachen einpacken.
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0: Bei uns in der Stadt ist nach wie vor gar nichts los. Ich wünsche euch also eine gute und sichere Fahrt.
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0: Es wird geknipst in Trier in der Aachener Straße. Da sind 30 erlaubt. Außerdem auf der A64 an der Anschlussstelle zur B53 hinter der Abfahrt Trier in Richtung Trier-Ehrang. Da sind 80 erlaubt. Falls ihr noch einen Blitzer sehen solltet, wie immer gerne melden.
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0: Musik, Kunst, Sport und Gastronomie. Das alles vereint das Beautiful Decay Festival, das von morgen bis Sonntag im luxemburgischen Köhrich, weniger als eine Stunde von Trier entfernt, stattfindet. Thierry Schmitz ist Promoter und verrät uns mehr zum Konzept.
1: Genau, also das Hauptthema ist natürlich Musik, ist ein Musikfestival, auf 3 Tage aufgebaut, das heißt Freitag Elektro und Samstag und Sonntag die anderen Musikrichtungen, das heißt Hip-Hop, Indie, Alternative, Rock. Und dann als zweiter Hauptpunkt ist eigentlich die Kunst. Da haben wir unser Craftwork Village, wo wir unterschiedliche Künstler haben, die ausstellen und ihre Kunst auch zum Verkauf anbieten. Und dann haben wir Sport, da haben wir Samstag und Sonntag eine Yoga-Session und dann haben wir diesen Sonntag einen Traillauf.
0: Und darüber hinaus gibt's auch noch ein Kids-Festival mit allem drum und dran. Musik, Workshops und Hüpfburg. Was wird denn ansonsten musikalisch alles geboten?
1: Freitag haben wir 13 DJs auf 3 Bühnen. Wir haben eine große Stage, das ist die Flavor Stage. Da spielt der Headliner Bart Skills am Freitag. Und dann haben wir im Schloss selbst die Castle Stage und dann im Keller vom Schloss, da haben wir ein bisschen härteres Techno, wo die Leute dann auf den 3 Floors, die gleichzeitig bespielt werden, Musik genießen können.
0: Weiter geht's dann am Samstag mit einem relativ deutschlastigen Line-Up.
1: Mit Matzen, dann Tiavo, Lara Hulo, TK1 aus Saarbrücken. Und das Lustige ist auch, dass TK1 mit dem Bus, wir haben einen Shuttle von Saarbrücken, die fahren mit dem Bus mit, machen da schon Stimmung und fahren auch wieder am Sonntag mit dem Bus zurück. 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
1: Hallöchen zu euch auf den Straßen. Es ist nichts los in Trier. Ihr kommt also bestimmt gut an euer Ziel.
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1: Mit Leo Melchersmann einen schönen Donnerstag zusammen. Ein 34-jähriger Mann muss sich bald wegen schweren sexuellen Missbrauchs von Kindern vor dem Landgericht Trier verantworten. Darüber berichtet der SWR. Die Staatsanwaltschaft wirft dem Mann vor, insgesamt 11 Kinder, darunter auch seine eigenen, missbraucht zu haben. Außerdem soll er von 2 weiteren Kindern sexuell motivierte Fotos gemacht haben. Der Angeklagte sitzt seit März in Untersuchungshaft. Wann der Fall verhandelt wird, ist noch unklar. Ab heute gibt es eine neue Wanderbaustelle entlang des Moselufers. Das hat die Stadt bekannt gegeben. Zwischen der Einmündung Pellinger Straße und der Auffahrt zur A602 werden in beiden Richtungen Schlaglöcher beseitigt. Der Abschnitt wird täglich von 9 bis 14 Uhr bearbeitet, um Einschränkungen im Berufsverkehr auszuschließen. Außerdem ist die Strecke für etwa eine Stunde am Tag auf nur eine Fahrbahn begrenzt. Die Arbeiten starten auf der Spur von Konz in Richtung Autobahn und wechseln später auf die Gegenfahrbahn. Sie dauern voraussichtlich bis zum 17. Juli an. Gestern Vormittag hat es einen Feuerwehreinsatz in der Heinrich-Weiz-Straße in Heiligkreuz gegeben, weil auf einer Terrasse Gartenmöbel Feuer gefangen haben. Nach Angaben des Volksfreunds sind zudem 3 Fensterscheiben zu Bruch gegangen, wodurch Rauch ins Wohnhaus gelangte. 2 Jugendliche und ein Hund konnten sich selbstständig in Sicherheit bringen. Sie wurden von einem Notarzt untersucht, konnten aber zu Hause bleiben. Das Haus wurde von der Feuerwehr gelüftet und ist weiterhin bewohnbar. Zum Sport. Die Wet Concept Gladiators bekommen einen neuen Athletiktrainer. Lukas Michel, der bisher Strength and Conditioning Coach bei den Niners Chemnitz war. Der Sportwissenschaftler übernimmt die Position von Tony Orlovich. Die Gladiators unterstützt Michel künftig mit dem Warm-up, der Kontrolle der physischen Belastung sowie der Ernährung. Cheftrainer Jacques Schneider freut sich über die Zusammenarbeit und lobte Michels Erfahrung und seinen Ehrgeiz. Und das Beste kommt zum Schluss. Die Stadt Trier stellt ab sofort alle Inhalte ihrer Social-Media-Kanäle auf ihre Website. Laut der Stadt stehen somit die Beiträge für alle Menschen barrierefrei offen, auch wenn sie keinen Account auf der eigentlichen Plattform haben. Zur Verfügung stehen die Inhalte aus Instagram, Threads, LinkedIn und Facebook. Die Stadt teilt aber auch weiterhin alle Informationen über die Nachrichtenseite auf ihrer Homepage sowie per Newsletter und in der Rathauszeitung.
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2: Also wenn das nicht das perfekte Freibadwetter ist, dann weiß ich es auch nicht. Wir haben den ganzen Tag einen strahlend blauen Himmel, ganz viel Sonne mit bis zu 31 Grad. Also das schreit nach sehr viel Sonnencreme und genügend Wasser trinken für euch.
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2: Bei uns in der Stadt ist nach wie vor gar nichts los. Ich wünsche euch also eine gute und sichere Fahrt.
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2: Es wird geknipst in Trier in der Aachener Straße, da sind 30 erlaubt. Außerdem auf der A64 an der Anschlussstelle zur B53 hinter der Abfahrt Trier in Richtung Trier-Ehrang, da sind 80 erlaubt. Falls ihr noch einen Blitzer sehen solltet, wie immer gerne melden.
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1: Hallöchen zu euch auf den Straßen. Es ist nichts los in Trier. Ihr kommt also bestimmt gut an euer Ziel.
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1: Ich bin Katrin Müller. Lange waren die Anträge auf Kindergeld und Elterngeld mit einem Wust an Formularen verbunden. Das soll einfacher werden. Das Kindergeld soll künftig ohne Antrag ausgezahlt werden. Das will der Bundestag heute beschließen.
2: Mit dem neuen Gesetzesentwurf soll die Kindergeldbeantragung nach der Geburt mehr oder weniger automatisch ablaufen. Das Kind müsste von den Eltern dann nur noch beim Standesamt angemeldet werden. Oft übernimmt das aber auch schon das Krankenhaus für sie. Bei Eltern, die schon ein Kind haben, würde dann ab März 2027 bei jedem weiteren Kind das Kindergeld auf das bisherige Konto überwiesen werden. Für Personen, die zum ersten Mal Eltern werden, würde das System erst ab November 2027 greifen. Aber auch da, solange eine IBAN vorliegt, soll das Kindergeld automatisch kommen. Aus Berlin, Jonas Mikulajczak.
1: Die USA haben im Streit mit dem Iran um die Straße von Hormuz in der zweiten Nacht in Folge Ziele in der Islamischen Republik bombardiert. Irans Revolutionsgarden, die Elite-Streitmacht des Landes, griffen nach eigenen Angaben im Gegenzug erneut US-Stützpunkte in den beiden mit den USA verbündeten Golfstaaten Kuwait und Bahrain an. US-Präsident Trump drohte dem Iran noch heftigere Angriffe an. Die US-Attacken seien Vergeltungsmaßnahmen für vom Iran beschossene Schiffe, schrieb Trump auf der Plattform Truth Social. Der vergangene Juni war in Westeuropa der heißeste jemals gemessene. Die Durchschnittstemperatur lag bei 20,74 Grad. Das sind mehr als 3 Grad über dem Juni-Durchschnitt der Jahre 1991 bis 2020. Das meldet der Klimawandeldienst der EU Copernicus.
3: Der Rekord-Juni hat Teile Europas nahezu ausgetrocknet. Portugal, Spanien, Frankreich und Griechenland kämpften gegen große Waldbrände. In Deutschland hat der Wetterdienst einen neuen Allzeit-Hitzerekord gemessen, 41,8 Grad in Möckern-Drewitz in Sachsen-Anhalt. Die Datenbasis des Europäischen Klimawandeldienstes ist riesig. Demnach war es weltweit der zweitwärmste Juni seit Beginn der Aufzeichnungen. Uli Reitinger, Nachrichtenredaktion.
1: Zum Sport. Heute Abend kommt es zur ersten Viertelfinalpartie der Fußball-WM in den USA, Mexiko und Kanada. Frankreich und Marokko spielen um den Einzug ins Halbfinale. Anstoß ist um 22 Uhr. Der Gewinner des Spiels trifft im Halbfinale auf Spanien oder Belgien.
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4: Ich bin Leo Melchersmann. Ein 34-jähriger Mann muss sich bald wegen schweren sexuellen Missbrauchs von Kindern vor dem Landgericht Trier verantworten. Darüber berichtet der SWR. Die Staatsanwaltschaft wirft dem Mann vor, insgesamt 11 Kinder, darunter auch seine eigenen, missbraucht zu haben. Außerdem soll er von 2 weiteren Kindern sexuell motivierte Fotos gemacht haben. Der Angeklagte sitzt seit März in Untersuchungshaft.
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5: Die Aussichten fürs Trierer Wetter sind heute top. Bis zu 31 Grad sind gemeldet. Gar keine Wölkchen sind heute dabei. Wir haben einen strahlend blauen Himmel. Denkt also ans Eincremen, ganz viel Wasser trinken und am besten schon direkt die Badesachen einpacken.
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5: Einen Stau von 10 Minuten haben wir momentan in der Bitburger Straße in Richtung Kaiser-Wilhelm-Brücke. Ansonsten ist alles frei für euch.
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5: Es wird geknipst auf der A64 an der Anschlussstelle zur B53 hinter der Abfahrt Trier in Richtung Trier-Ehrang. Fahrt hier bitte 80, ansonsten steht noch einer in Trier in der Aachener Straße, da sind 30 erlaubt. Und zu guter Letzt haben wir noch einen, der steht da, wenn ihr die Bitburger hochfahrt, auf der B51, da sind 70 erlaubt. Also fahrt vorsichtig und falls noch was ist, gerne melden.
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5: Hallöchen Trier, kurz nach 8 und ihr hört die Antenne mit mir, Vicky. Hallo! Falls ihr diese Woche noch was Gutes tun wollt, dann schaut doch mal in der Trier-Galerie vorbei. Da kann man nämlich Blut spenden. Über alles Weitere sprechen wir hier gleich mit

0: einer Dame vom Deutschen Roten Kreuz, denn es ist auch momentan so ein bisschen Blutspendemangel. In den Krankenhäusern überall fehlt das Blut und wie gesagt, wir quatschen hier gleich nach zwei Songs drüber, also bleibt dran.
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0: Vom Thema Blutspenden habt ihr Trierer bestimmt schon mal was mitbekommen? Kennt jemanden, der regelmäßig sein Blut spendet oder habt selbst schon mal gespendet? Ich habe mit Carmen Badem vom Deutschen Roten Kreuz gesprochen. Frau Badem, was macht das Blutspenden denn für uns alle so wichtig?
1: Blutspenden ist wichtig, weil 80% aller Bundesbürger einmal im Leben auf eine Blutkonserve angewiesen sind. Also niemand ist davon gefeit, nicht mal betroffen zu sein.
0: Aber gerade jetzt fehlen überall Blutspenden und die Krankenhäuser können nicht flächendeckend versorgt werden. Woran liegt das?
1: Die Ferienzeit fängt an. Wir haben ziemlich hohe Temperaturen, wo auch einige Mitmenschen oder Mitbürger Probleme haben mit dem Körper. Die vertragen das Blutspenden nicht so gut. Andere haben gar kein Problem. Und klar, Urlaub steht auch an. Das Freizeitverhalten wird anders. Man sitzt dann abends noch im Garten, grillt. Und dann vergisst man oft die wichtige Sache, das Blutspenden.
0: Was sollte ich denn beachten, wenn ich vorhabe, bei euch vorbeizukommen? Und welche Voraussetzungen muss ich erfüllen, um mein Blut spenden zu können?
1: Also man braucht einen amtlichen Ausweis. Das heißt, entweder einen Reisepass, einen Personalausweis, den muss man mitbringen. Man muss mindestens 18 Jahre alt sein, 50 Kilo wiegen und an dem Tag genügend getrunken haben. Das heißt, man sollte 2 Liter Flüssigkeit zu sich genommen haben, eine ausgewogene Mahlzeit zu sich nehmen und am besten bei diesen Temperaturen noch ein bisschen mehr trinken, auch einen Tag davor. Der Körper muss sich darauf vorbereiten. Man sollte ein bisschen Zeit mitnehmen, damit der Körper auch keinen Stress empfindet.
0: Es ist also auch egal, welche Blutgruppe ihr habt. Jeder ist bei der Blutspende willkommen und der Bedarf ist auch bei allen Blutgruppen da. Besonders freut sich das DRK zwar über jüngere Spenderinnen und Spender, aber auch wenn ihr schon etwas älter seid, man kann auch noch mit 40 das erste Mal zur Blutspende gehen. Aber bringt es mir denn selbst auch was, wenn ich zur Blutspende komme?
1: Der Vorteil ist, das Blut wird erneuert. Tatsächlich ist auch wissenschaftlich erwiesen, dass wenn man Blutspenden geht, der Blutdruck sich senkt. Und man weiß halt eben, das Blut ist in Ordnung, das wird bei uns ja auch untersucht. Die Blutgruppe wird bestimmt, der Hämoglobinwert wird am Anfang der Spende gemessen, um zu wissen, ob genug rote Blutkörperchen im Blut sind. Und das ist so ein kleiner Gesundheitscheck, der auf jedem Termin erfolgt.
0: Und natürlich hat man danach das Gefühl, etwas Gutes getan und jemandem geholfen zu haben. Falls jetzt der ein oder andere dachte, das wäre etwas für mich, dann geht einfach bei der Pop-Up-Blutspende in der Trier Galerie vorbei. Der Blutspendedienst hat dort für euch von Dienstag bis Freitag jeweils von 13 bis 18 Uhr und samstags von 11 bis 16 Uhr geöffnet. Alle anderen Orte zum Spenden schreiben wir euch nochmal auf unsere Webseite.
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1: Hallöchen zu euch auf den Straßen. Momentan gibt es einen kleinen Stau in der Bitburger Straße. Bis zu 10 Minuten braucht ihr hier länger. Ansonsten habe ich auch noch ein paar Blitzer für euch. Einmal auf der A64 an der Anschlussstelle zur B53. Hinter der Abfahrt Trier in Richtung Trier-Ehrang, da sind 80. Dann haben wir noch einen in der Aachener Straße in Trier, da sind 30. Und auch auf der B51, wenn ihr die Bitburger hochfahrt, müsst ihr ein bisschen vorsichtig sein. Da sind 70 erlaubt.
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1: Mit Leo Melchersmann einen schönen Donnerstag zusammen. Ein 34-jähriger Mann muss sich bald wegen schweren sexuellen Missbrauchs von Kindern vor dem Landgericht Trier verantworten. Darüber berichtet der SWR. Die Staatsanwaltschaft wirft dem Mann vor, insgesamt 11 Kinder, darunter auch seine eigenen, missbraucht zu haben. Außerdem soll er von 2 weiteren Kindern sexuell motivierte Fotos gemacht haben. Der Angeklagte sitzt seit März in Untersuchungshaft. Wann der Fall verhandelt wird, ist noch unklar. Ab heute gibt es eine neue Wanderbaustelle entlang des Moselufers. Das hat die Stadt bekannt gegeben. Zwischen der Einmündung Pellinger Straße und der Auffahrt zur A602 werden in beiden Richtungen Schlaglöcher beseitigt. Der Abschnitt wird täglich von 9 bis 14 Uhr bearbeitet, um Einschränkungen im Berufsverkehr auszuschließen. Außerdem ist die Strecke für etwa eine Stunde am Tag auf nur eine Fahrbahn begrenzt. Die Arbeiten starten auf der Spur von Konz in Richtung Autobahn und wechseln später auf die Gegenfahrbahn. Sie dauern voraussichtlich bis zum 17. Juli an. Gestern Vormittag hat es einen Feuerwehreinsatz in der Heinrich-Weiz-Straße in Heiligkreuz gegeben, weil auf einer Terrasse Gartenmöbel Feuer gefangen haben. Nach Angaben des Volksfreunds sind zudem 3 Fensterscheiben zu Bruch gegangen, wodurch Rauch ins Wohnhaus gelangte. 2 Jugendliche und ein Hund konnten sich selbstständig in Sicherheit bringen. Sie wurden von einem Notarzt untersucht, konnten aber zu Hause bleiben. Das Haus wurde von der Feuerwehr gelüftet und ist weiterhin bewohnbar. Zum Sport. Die Wet Concept Gladiators bekommen einen neuen Athletiktrainer. Lukas Michel, der bisher Strength and Conditioning Coach bei den Niners Chemnitz war. Der Sportwissenschaftler übernimmt die Position von Tony Orlovich. Die Gladiators unterstützt Michel künftig mit dem Warm-up, der Kontrolle der physischen Belastung sowie der Ernährung. Cheftrainer Jacques Schneider freut sich über die Zusammenarbeit und lobte Michels Erfahrung und seinen Ehrgeiz. Und das Beste kommt zum Schluss. Die Stadt Trier stellt ab sofort alle Inhalte ihrer Social-Media-Kanäle auf ihre Website. Laut der Stadt stehen somit die Beiträge für alle Menschen barrierefrei offen, auch wenn sie keinen Account auf der eigentlichen Plattform haben. Zur Verfügung stehen die Inhalte aus Instagram, Threads, LinkedIn und Facebook. Die Stadt teilt aber auch weiterhin alle Informationen über die Nachrichtenseite auf ihrer Homepage sowie per Newsletter und in der Rathauszeitung.
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2: Also wenn das nicht das perfekte Freibadwetter ist, dann weiß ich es auch nicht. Wir haben den ganzen Tag einen strahlend blauen Himmel, ganz viel Sonne mit bis zu 31 Grad. Also das schreit nach sehr viel Sonnencreme und genügend Wasser trinken für euch.
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2: Der Stau in der Bitburger Straße geht weiter und ist von 10 auf 20 Minuten gewachsen. Habt ein bisschen Geduld, ansonsten ist alles frei bei euch.
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2: Es wird geknipst auf der A64 an der Anschlussstelle zur B53 hinter der Abfahrt Trier in Richtung Trier-Ehrang. Fahrt hier bitte 80, ansonsten steht noch einer in Trier in der Aachener Straße, da sind 30 erlaubt. Und zu guter Letzt haben wir noch einen, der steht da, wenn ihr die Bitburger hochfahrt, auf der B51, da sind 70 erlaubt. Also fahrt vorsichtig und falls noch was ist, gerne melden.
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1: Hi mit einem kleinen Update auf die Straßen. Es ist nicht viel los, außer in der Bitburger Straße. Da braucht ihr 20 Minuten länger, also habt ein bisschen Geduld.
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0: von Zugpersonal ausgelöst. Anfang Februar wurde ein Zugbegleiter in einem Regionalexpress in der Westpfalz angegriffen und getötet. Heute wird im Prozess am Landgericht Zweibrücken das Urteil gegen den 26-jährigen Angeklagten erwartet.
1: Die Staatsanwaltschaft fordert wegen Körperverletzung mit Todesfolge 12 Jahre Haft für den Angeklagten. Die Frage, die aber noch im Raum steht, ist, gab es einen Tötungsvorsatz? Die Anwälte der Familie, die als Nebenkläger auftritt, sagen ja. Deswegen fordern sie eine lebenslange Haft. Der Angeklagte soll dem Zugbegleiter aus Ludwigshafen mehrfach so heftig gegen den Kopf geschlagen haben, dass der 36-Jährige 2 Tage später seinen Verletzungen erlag. Aus Zweibrücken, Lea Wegerle.
0: Das US-Militär hat eine neue Angriffswelle auf Ziele im Iran begonnen. Örtliche Medien berichten von Explosionen in mehreren Gebieten entlang der Küste des Landes. Nach Angaben des US-Regionalkommandos sollen die Angriffe die Fähigkeit des Irans einschränken, den Schiffsverkehr in der Straße von Hormuz zu beeinträchtigen. US-Präsident Trump drohte mit noch stärkeren Angriffen. Zum Sport. Bei der Fußball-WM steht heute das erste Viertelfinale an. Bei der Partie Frankreich gegen Marokko können sich die Fans auf 2 französische Topstars freuen. Ousmane Dembélé und Kylian Mbappé.
2: 5 Siege, 14-2 Tore. Frankreich ist bis jetzt eindrucksvoll durch diese Weltmeisterschaft marschiert. Beim hitzigen Achtelfinalsieg gegen Deutschland-Bezwinger Paraguay bewies das Team, dass es auch mit unbequemen Gegnern zurechtkommt. Favoriten sind Mbappé und Co. auch gegen Marokko. Aber Achtung, der Halbfinalist der letzten Weltmeisterschaft hat auch bei diesem Turnier seine Stärke bewiesen. Marokko wird ein echter Härtetest für die Franzosen. Thomas Thonfeld, Sportredaktion.
0: Anstoß ist heute Abend um 22 Uhr. Der Gewinner der Partie trifft im Halbfinale auf Spanien oder Belgien.
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4: Ich bin Leo Melchersmann. Ab heute gibt es eine neue Wanderbaustelle entlang des Moselufers. Das hat die Stadt bekannt gegeben. Zwischen der Einmündung Pellinger Straße und der Auffahrt zur A602 werden in beiden Richtungen Schlaglöcher beseitigt. Der Abschnitt wird täglich von 9 bis 14 Uhr bearbeitet, um Einschränkungen im Berufsverkehr auszuschließen. Begonnen wird auf der Spur von Konz in Richtung Autobahn. Später wechseln die Arbeiten auf die Gegenfahrbahn. Bis zum 17. Juli müssen Autofahrer mit Verkehrsbehinderungen rechnen.
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5: Die Aussichten fürs Trierer Wetter sind heute top. Bis zu 31 Grad sind gemeldet. Gar keine Wölkchen sind heute dabei. Wir haben einen strahlend blauen Himmel. Denkt also ans Eincremen, ganz viel Wasser trinken und am besten schon direkt die Badesachen einpacken.
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5: Es wird geknipst auf der A64 an der Anschlussstelle zur B53 hinter der Abfahrt Trier in Richtung Trier-Ehrang. Fahrt hier bitte 80, ansonsten steht noch einer in Trier in der Aachener Straße, da sind 30 erlaubt. Und zu guter Letzt haben wir noch einen, der steht da, wenn ihr die Bitburger hochfahrt, auf der B51, da sind 70 erlaubt. Also fahrt vorsichtig und falls noch was ist, gerne melden.
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5: Hi Trier, Vicky hier. Diese Woche ist natürlich kein Kinowetter, aber wir gehen trotzdem ins Kino und zwar geht's da tropisch weiter mit Vaiana. Unser Filmtester der Woche, den hat hier gleich meine Kollegin Leonie für euch, also bleibt dran.
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0: In eine fremde Welt mitten auf eine grüne Insel träumen. Wo geht das besser als im Kino? Meine Kollegin Leonie hat heute genau das für uns. Ein neuer Film, der in den Trierer Kinos startet. Und der entführt uns genau auf so eine Insel.
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2: Jenseits unseres Riffs lauern Dämonen in der Finsternis. Bayana, der Ozean hat dich auserwählt. Finde Maui. Bring das Herz nach Tifiti zurück und rette die Welt.
3: Bayana kehrt auf die große Kinoleinwand zurück. In der Live-Action-Verfilmung steht die Heldin wieder vor der Herausforderung, den Halbgott Maui zu finden. Und der ist natürlich wieder charmant wie eh und je.
4: Maui, Halbgott des Windes und des Meeres.
5: Held der Seefahrer.
4: Hä?
5: Es heißt korrekt Maui. Formwandler, Halbgott des Windes und des Meeres. Held der Seefahrer. Ah, Seefahrerinnen. Fahrer und Fahrerinnen.
4: Dankeschön.
5: Voll gerne.
3: Gemeinsam machen sie sich also auf den Weg, das Herz von Tefiti zurückzubringen. Und was darf bei einem echten Disney-Film nicht fehlen? Richtig, die unfassbar packende Musik.
6: Ihr Licht in der Nacht auf dem Meer, See ruft mich.
4: Ich brauche deine Hilfe.
5: Ich gehe nicht mit einer Sterblichen auf eine Mission.
4: Meine Insel, mein Volk wird nicht überleben, wenn wir das nicht hinkriegen. Der Ozean hat mich auserwählt.
3: Bayana, die Live-Action-Verfilmung, ab jetzt im Kino.
5: Was? Hab ich was zwischen den Zähnen?
0: Bayana läuft heute um 15 oder 17 Uhr im Cinemax Trier. Viel Spaß euch!
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3: Mit Leo Melchersmann einen schönen Donnerstag zusammen. Ein 34-jähriger Mann muss sich bald wegen schweren sexuellen Missbrauchs von Kindern vor dem Landgericht Trier verantworten. Darüber berichtet der SWR. Die Staatsanwaltschaft wirft dem Mann vor, insgesamt 11 Kinder, darunter auch seine eigenen, missbraucht zu haben. Außerdem soll er von 2 weiteren Kindern sexuell motivierte Fotos gemacht haben. Der Angeklagte sitzt seit März in Untersuchungshaft. Wann der Fall verhandelt wird, ist noch unklar. Ab heute gibt es eine neue Wanderbaustelle entlang des Moselufers. Das hat die Stadt bekannt gegeben. Zwischen der Einmündung Pellinger Straße und der Auffahrt zur A602 werden in beiden Richtungen Schlaglöcher beseitigt. Der Abschnitt wird täglich von 9 bis 14 Uhr bearbeitet, um Einschränkungen im Berufsverkehr auszuschließen. Außerdem ist die Strecke für etwa eine Stunde am Tag auf nur eine Fahrbahn begrenzt. Die Arbeiten starten auf der Spur von Konz in Richtung Autobahn und wechseln später auf die Gegenfahrbahn. Sie dauern voraussichtlich bis zum 17. Juli an. Gestern Vormittag hat es einen Feuerwehreinsatz in der Heinrich-Weiz-Straße in Heiligkreuz gegeben, weil auf einer Terrasse Gartenmöbel Feuer gefangen haben. Nach Angaben des Volksfreunds sind zudem 3 Fensterscheiben zu Bruch gegangen, wodurch Rauch ins Wohnhaus gelangte. 2 Jugendliche und ein Hund konnten sich selbstständig in Sicherheit bringen. Sie wurden von einem Notarzt untersucht, konnten aber zu Hause bleiben. Das Haus wurde von der Feuerwehr gelüftet und ist weiterhin bewohnbar. Zum Sport. Die Wet Concept Gladiators bekommen einen neuen Athletiktrainer. Lukas Michel, der bisher Strength and Conditioning Coach bei den Niners Chemnitz war. Der Sportwissenschaftler übernimmt die Position von Tony Orlovic. Die Gladiators unterstützt Michel künftig mit dem Warm-up, der Kontrolle der physischen Belastung sowie der Ernährung. Cheftrainer Jacques Schneider freut sich über die Zusammenarbeit und lobte Michels Erfahrung und seinen Ehrgeiz. Und das Beste kommt zum Schluss. Die Stadt Trier stellt ab sofort alle Inhalte ihrer Social-Media-Kanäle auf ihre Website. Laut der Stadt stehen somit die Beiträge für alle Menschen barrierefrei offen, auch wenn sie keinen Account auf der eigentlichen Plattform haben. Zur Verfügung stehen die Inhalte aus Instagram, Threads, LinkedIn und Facebook. Die Stadt teilt aber auch weiterhin alle Informationen über die Nachrichtenseite auf ihrer Homepage sowie per Newsletter und in der Rathauszeitung.
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4: Also wenn das nicht das perfekte Freibadwetter ist, dann weiß ich es auch nicht. Wir haben den ganzen Tag einen strahlend blauen Himmel, ganz viel Sonne mit bis zu 31 Grad. Also das schreit nach sehr viel Sonnencreme und genügend Wasser trinken für euch.
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4: In der Bitburger Straße in Richtung Kaiser-Wilhelm-Brücke staut sich's immer noch. Bis zu 15 Minuten müsst ihr hier länger einplanen. Ansonsten sieht's ganz gut aus, also gute Fahrt.
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4: Es wird geknipst auf der A64 an der Anschlussstelle zur B53 hinter der Abfahrt Trier in Richtung Trier-Ehrang. Fahrt hier bitte 80, ansonsten steht noch einer in Trier in der Aachener Straße, da sind 30 erlaubt. Und zu guter Letzt haben wir noch einen, der steht da, wenn ihr die Bitburger hochfahrt, auf der B51, da sind 70 erlaubt. Also fahrt vorsichtig und falls noch was ist, gerne melden.
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1: Herzlich willkommen hier bei unserem Trier, liebe Emma. Dein Name bedeutet die Allumfassende. Mit dir Geburtstag hat auch Schauspieler Tom Hanks, der unter anderem bei Filmen wie Forrest Gump oder Schlaflos in Seattle mitspielte. Er feiert heute seinen 70. Geburtstag. Wir wünschen euch beiden alles Gute.
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1: Ich bin Katrin Müller. Nach Schätzungen des Robert-Koch-Instituts gab es infolge der Hitzephase im Juni rund 5.100 Hitzetote in Deutschland. Das geht aus dem aktuellen RKI-Wochenbericht zur hitzebedingten Mortalität hervor. Der vergangene Juni war in Westeuropa der heißeste jemals gemessene. Die Durchschnittstemperatur lag bei rund 20,7 Grad. Das sind mehr als 3 Grad über dem Juni-Durchschnitt der Jahre 1991 bis 2020. Das meldet der Klimawandeldienst der EU Copernicus.
2: Der Rekordjuni hat Teile Europas nahezu ausgetrocknet. Portugal, Spanien, Frankreich und Griechenland kämpften gegen große Waldbrände. In Deutschland hat der Wetterdienst einen neuen Allzeithitzerekord gemessen, 41,8 Grad in Möckern-Drewitz in Sachsen-Anhalt. Die Datenbasis des Europäischen Klimawandeldienstes ist riesig. Demnach war es weltweit der zweitwärmste Juni seit Beginn der Aufzeichnungen. Uli Reitinger, Nachrichtenredaktion.
1: Lange waren die Anträge auf Kindergeld und Elterngeld mit einem Wust an Formularen verbunden. Das soll einfacher werden. Das Kindergeld soll künftig ohne Antrag ausgezahlt werden. Das will der Bundestag heute beschließen.
3: Mit dem neuen Gesetzesentwurf soll die Kindergeldbeantragung

0: diplomatisch kommen. Aus Berlin, Jonas Mikulajczak.
1: Die USA haben im Streit mit dem Iran um die Straße von Hormuz in der zweiten Nacht in Folge Ziele in der Islamischen Republik bombardiert. Irans Revolutionsgarden, die Elitestreitmacht des Landes, griffen nach eigenen Angaben im Gegenzug erneut US-Stützpunkte in den beiden mit den USA verbündeten Golfstaaten Kuwait und Bahrain an. US-Präsident Trump drohte dem Iran noch heftigere Angriffe an. Zum Sport. Heute Abend kommt es zur ersten Viertelfinalpartie der Fußball-WM in den USA, Mexiko und Kanada. Frankreich und Marokko spielen um den Einzug ins Halbfinale. Anstoß ist um 22 Uhr. Der Gewinner des Spiels trifft im Halbfinale auf Spanien oder Belgien.
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3: Ich bin Leo Melchersmann. Ein 34-jähriger Mann muss sich bald wegen schweren sexuellen Missbrauchs von Kindern vor dem Landgericht Trier verantworten. Darüber berichtet der SWR. Die Staatsanwaltschaft wirft dem Mann vor, insgesamt 11 Kinder, darunter auch seine eigenen, missbraucht zu haben. Außerdem soll er von 2 weiteren Kindern sexuell motivierte Fotos gemacht haben. Der Angeklagte sitzt seit März in Untersuchungshaft.
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4: Es wird heute wieder sommerlich warm bei bis zu 31 Grad. Und die Sonne ist auch den ganzen Tag da. Bis zu 16 Sonnenstunden bekommen wir heute. Also das perfekte Wetter, nach der Arbeit mal die Badetasche zu packen und ab ins Freibad.
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4: Auf der Ostallee braucht ihr gerade 5 Minuten länger und auf der Bitburger Straße statt einwärts Richtung Kaiser-Wilhelm-Brücke, da sind es gerade 7 Minuten, die ihr länger braucht. Ansonsten sieht's gut aus, kommt gut und sicher an euer Ziel.
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4: Aktuell sind immer noch die beiden Blitzanhänger da, einmal auf der Aachener Straße, da ist 30 und auf der A64 Trierbeiler in Richtung Trier, da ist 80 erlaubt. Dann, wenn ihr die Bitburger Straße hochfahrt, auf die B51, da ist 70 erlaubt, wenn ihr weiter Richtung Bitburg unterwegs seid. Ansonsten haben wir noch in Trierbeiler einen Blitzer und zwar auf der Schulstraße, da ist 30 erlaubt. Wenn ihr noch was gesehen habt, dann gebt mir das doch gerne durch über die 0651 462 884 und die 0.
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4: Mit mir Leonie um kurz nach 10. Hallöchen, liebe Trierer, schön, dass ihr dabei seid. Es ist Donnerstag und das bedeutet natürlich wieder ein neuer Film bei uns bei der Antenne Trier. Welcher Film das genau ist, das hört ihr in knapp 10 Minuten. Jetzt gibt's aber erstmal ein bisschen Musik. Unter anderem Rosalind mit Snap und den Anfang, den macht jetzt Erasure mit Au L'Amour.
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0: Snap.
1: Rosalind mit Snap hier bei der Antenne Trier. Ich bin Leonie, schön, dass ihr dabei seid. Weit weg in eine fremde Welt, mitten auf einer grünen Insel träumen, wo geht das besser als im Kino? Ich habe heute genau das für euch, ein neuer Film, der in den Trierer Kinos startet und der entführt uns genau auf so eine Insel.
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3: Jenseits unseres Riffs lauern Dämonen in der Finsternis. Bayana, der Ozean hat sich auserwählt. Finde Maui. Bring das Herz nach Tefiti zurück und rette die Welt.
1: Bayana kehrt auf die große Kinoleinwand zurück. In der Live-Action-Verfilmung steht die Heldin wieder vor der Herausforderung, den Halbgott Maui zu finden. Und der ist natürlich wieder charmant wie eh und je.
4: Maui, Halbgott des Windes und des Meeres.
5: Held der Seefahrer.
4: Hä?
5: Es heißt korrekt Maui. Formwandler, Halbgott des Windes und des Meeres. Held der Seefahrer. Ha, Seefahrerinnen. Fahrer und Fahrerinnen.
4: Dankeschön.
5: Voll gerne.
1: Gemeinsam machen sie sich also auf den Weg, das Herz von Tefiti zurückzubringen. Und was darf bei einem echten Disney-Film nicht fehlen? Richtig, die unfassbar packende Musik.
6: Ihr Licht in der Nacht auf dem Meer, See ruft mich.
4: Ich brauche deine Hilfe.
5: Ich gehe nicht mit einer Sterblichen auf eine Mission.
4: Meine Insel, mein Volk wird nicht überleben, wenn wir das nicht hinkriegen. Der Ozean hat mich auserwählt.
6: Ich bin
1: Bayana, die Live-Action-Verfilmung, ab jetzt im Kino.
5: Was? Hab ich was zwischen den Zähnen?
1: Bayana läuft heute um 17 Uhr im Cinemax Trier. Ganz viel Spaß euch.
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1: Mit Leo Melchersmann einen schönen Donnerstag zusammen. Ein 34-jähriger Mann muss sich bald wegen schweren sexuellen Missbrauchs von Kindern vor dem Landgericht Trier verantworten. Darüber berichtet der SWR. Die Staatsanwaltschaft wirft dem Mann vor, insgesamt 11 Kinder, darunter auch seine eigenen, missbraucht zu haben. Außerdem soll er von 2 weiteren Kindern sexuell motivierte Fotos gemacht haben. Der Angeklagte sitzt seit März in Untersuchungshaft. Wann der Fall verhandelt wird, ist noch unklar. Ab heute gibt es eine neue Wanderbaustelle entlang des Moselufers. Das hat die Stadt bekannt gegeben. Zwischen der Einmündung Pellinger Straße und der Auffahrt zur A602 werden in beiden Richtungen Schlaglöcher beseitigt. Der Abschnitt wird täglich von 9 bis 14 Uhr bearbeitet, um Einschränkungen im Berufsverkehr auszuschließen. Außerdem ist die Strecke für etwa eine Stunde am Tag auf nur eine Fahrbahn begrenzt. Die Arbeiten starten auf der Spur von Konz in Richtung Autobahn und wechseln später auf die Gegenfahrbahn. Sie dauern voraussichtlich bis zum 17. Juli an. Gestern Vormittag hat es einen Feuerwehreinsatz in der Heinrich-Weiz-Straße in Heiligkreuz gegeben, weil auf einer Terrasse Gartenmöbel Feuer gefangen haben. Nach Angaben des Volksfreunds sind zudem 3 Fensterscheiben zu Bruch gegangen, wodurch Rauch ins Wohnhaus gelangte. 2 Jugendliche und ein Hund konnten sich selbstständig in Sicherheit bringen. Sie wurden von einem Notarzt untersucht, konnten aber zu Hause bleiben. Das Haus wurde von der Feuerwehr gelüftet und ist weiterhin bewohnbar. Zum Sport. Die Wet Concept Gladiators bekommen einen neuen Athletiktrainer. Lukas Michel, der bisher Strength and Conditioning Coach bei den Niners Chemnitz war. Der Sportwissenschaftler übernimmt die Position von Tony Orlovic. Die Gladiators unterstützt Michel künftig mit dem Warm-up, der Kontrolle der physischen Belastung sowie der Ernährung. Cheftrainer Jacques Schneider freut sich über die Zusammenarbeit und lobte Michels Erfahrung und seinen Ehrgeiz. Und das Beste kommt zum Schluss. Die Stadt Trier stellt ab sofort alle Inhalte ihrer Social-Media-Kanäle auf ihre Website. Laut der Stadt stehen somit die Beiträge für alle Menschen barrierefrei offen, auch wenn sie keinen Account auf der eigentlichen Plattform haben. Zur Verfügung stehen die Inhalte aus Instagram, Threads, LinkedIn und Facebook. Die Stadt teilt aber auch weiterhin alle Informationen über die Nachrichtenseite auf ihrer Homepage sowie per Newsletter und in der Rathauszeitung.
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2: Heute wird es wieder schön sommerlich warm bei bis zu 31 Grad und die Sonne ist auch den ganzen Tag am Start. Also da auf jeden Fall an die Sonnencreme und auch vielleicht mal an eine Kopfbedeckung denken. Heute Nacht kühlt es dann ein bisschen runter bis zu 14 Grad und morgen wird es dann wieder ein Ticken heißer bis zu 32 Grad.
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2: Aktuell staut es sich immer noch auf der Bitburger Straße stadteinwärts Richtung Kaiser-Wilhelm-Brücke. Da braucht ihr gerade 5 Minuten länger. Ansonsten ist gerade aber alles frei. Kommt gut und sicher neuer Ziel.
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2: Aktuell sind immer noch die beiden Blitzeranhänger da. Einmal auf der Aachener Straße, da ist 30. Und auf der A64 Trierbeilein Richtung Trier, da ist 80 erlaubt. Dann, wenn ihr die Bitburger Straße hochfahrt, auf die B51, da ist 70 erlaubt, wenn ihr weiter Richtung Bitburg unterwegs seid. Ansonsten haben wir noch in Trierbeilen Blitzer, und zwar auf der Schulstraße, da ist 30 erlaubt. Wenn ihr noch was gesehen habt, dann gebt mir das doch gerne durch über die 0651 462 884 und die 0.
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0: So klingen die besten Hits aller Zeiten hier bei der Antenne Trier. Ich bin Leonie, schön, dass ihr dabei seid. Die Koffer sind gepackt, das Auto ist voll und die Vorfreude auf den Urlaub, die ist riesig. Doch dann das rote Rückleuchten, soweit das Auge reicht. Stau auf der Autobahn. Das Navi, das schlägt sofort eine Alternativroute über die Dörfer vor. Aber kommt man da wirklich schneller ins Ziel oder tappt man da direkt in die nächste Falle?
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0: Das Navi sagt, Route ändern. Sollte man bei Stau sofort von der Autobahn runterfahren oder bleibt man besser stur auf der Spur?
2: Die Experten vom ADAC haben da eine ganz klare Faustregel. Bei kurzen Staus von 2 bis 3 Kilometern lohnt sich das Abfahren fast nie. Warum? Weil die Umleitungsstrecken über die Landstraßen und Dörfer überhaupt nicht für diese enormen Automassen ausgelegt sind. Sobald das Navi alle Autofahrer von der Autobahn runterschickt, da ist die Landstraße innerhalb kürzester Zeit komplett dicht. Man steht dann oft an Ampeln oder Kreuzungen im nächsten Stau und verliert am Ende noch mehr Zeit, als wenn man sich auf der Autobahn einfach durchgebissen hätte.
0: Wann ist es denn überhaupt sinnvoll, die Autobahn zu verlassen und der Umleitung zu folgen?
2: Wirklich sinnvoll ist das Ausweichen eigentlich nur bei einer Vollsperrung oder bei extrem langen Staus, die sich absehbar über Stunden hinziehen würden. Wenn ihr runterfahrt, nutzt ihr am besten ein Navi mit Echtzeitverkehrsdaten, das auch die Ausweichroute live scannt. Grundsätzlich ist der beste Stauschutz aber immer noch die Reiseplanung. Fahrt im Sommer lieber unter der Woche, also dienstags oder mittwochs. Und wenn es das Wochenende sein muss, dann entweder ganz, ganz früh morgens oder spät am Abend. Das schont einfach die Nerven ungemein.
0: Im Stau also lieber erstmal Ruhe bewahren und genau prüfen, ob die Landstraße nicht auch schon rot glüht. Und morgen zum Wochenabschluss werfen wir im Alltagscheck den Grill an und klären, ob Alufolie auf dem Rost eigentlich gefährlich für die Gesundheit ist.
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1: Ich bin Katrin Müller. Nach Schätzungen des Robert-Koch-Instituts gab es infolge der Hitzephase im Juni rund 5.100 Hitzetote in Deutschland. Das geht aus dem aktuellen RKI-Wochenbericht zur hitzebedingten Mortalität hervor. Der vergangene Juni war in Westeuropa der heißeste jemals gemessene. Die Durchschnittstemperatur lag bei rund 20,7 Grad. Das sind mehr als 3 Grad über dem Juni-Durchschnitt der Jahre 1991 bis 2020. Das meldet der Klimawandeldienst der EU Copernicus.
2: Der Rekordjuni hat Teile Europas nahezu ausgetrocknet. Portugal, Spanien, Frankreich und Griechenland kämpften gegen große Waldbrände. In Deutschland hat der Wetterdienst einen neuen Allzeit-Hitzerekord gemessen, 41,8 Grad in Möckern-Drewitz in Sachsen-Anhalt. Uli Reitinger, Nachrichtenredaktion.
1: Der Weg für den Kauf von US-Mittelstreckenwaffen ist frei. Deutschland hat sich mit den USA beim NATO-Gipfel in Ankara auf den Kauf von Marschflugkörpern des Typs Tomahawk geeinigt. Das sagte Bundeskanzler Merz bei einer Regierungserklärung im Bundestag. Mit der amerikanischen Regierung sei vereinbart worden, dass die Bundesrepublik amerikanische Tomahawk-Raketen erwerbe und in Deutschland stationiere, so Merz. Der Bundestag wird ein Stück weit digitaler. Die Anwesenheitslisten in Papierform werden auf lange Sicht abgeschafft. Künftig sollen die Abgeordneten per Chipkarte ihre Teilnahme an den Sitzungen nachweisen. Den Regierungsfraktionen zufolge spart das enorm Zeit und Geld.
3: Seit Jahrzehnten liegen die Anwesenheitslisten aus. Jedes Mitglied des Bundestags muss sich dort eintragen. Wer dort nicht unterschreibt, verliert Geld. 200 Euro werden von der Kostenpauschale für Abgeordnete abgezogen. 300 bei Nichteintragen plus ohne

0: Pauschale für Abgeordnete abgezogen, 300 bei Nichteintragen plus Unentschuldigten fehlen. Die Listen zu kontrollieren und abzugleichen verursachte in der Bundestagsverwaltung den Aufwand von etwa 1000 Arbeitsstunden pro Jahr, heißt es von den Regierungsfraktionen. Auch spare das neue digitale Verfahren bis zu 55.000 Blatt Papier im Jahr. Tanja Wagner, Nachrichtenredaktion.
1: Im Fall des tödlichen Angriffs auf einen Zugbegleiter in der Westpfalz ist der Angeklagte zu 10 Jahren Gefängnis verurteilt worden. Das Landgericht Zweibrücken sprach den 26-Jährigen nach der Tat vor 5 Monaten wegen Körperverletzung mit Todesfolge schuldig. Der Fall hatte eine bundesweite Debatte über die Sicherheit von Zugpersonal ausgelöst.
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3: Ich bin Leo Melchersmann. Ab heute gibt es eine neue Wanderbaustelle entlang des Moselufers. Das hat die Stadt bekannt gegeben. Zwischen der Einmündung Pellinger Straße und der Auffahrt zur A602 werden in beiden Richtungen Schlaglöcher beseitigt. Der Abschnitt wird täglich von 9 bis 14 Uhr bearbeitet, um Einschränkungen im Berufsverkehr auszuschließen. Begonnen wird auf der Spur von Konz in Richtung Autobahn. Später wechseln die Arbeiten auf die Gegenfahrbahn. Bis zum 17. Juli müssen Autofahrer mit Verkehrsbehinderungen rechnen.
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4: Es wird heute wieder sommerlich warm bei bis zu 31 Grad. Und die Sonne ist auch den ganzen Tag da. Bis zu 16 Sonnenstunden bekommen wir heute. Also das perfekte Wetter, nach der Arbeit mal die Badetasche zu packen und ab ins Freibad.
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4: Aktuell staut es sich immer noch auf der Bitburger Straße statt einwärts Richtung Kaiser-Wilhelm-Brücke. Da braucht ihr gerade 5 Minuten länger. Ansonsten ist gerade aber alles frei. Kommt gut und sicher neuer Ziel.
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4: Aktuell sind immer noch die beiden Blitzanhänger da. Einmal auf der Aachener Straße, da ist 30. Und auf der A64 Trierbeiler in Richtung Trier, da ist 80 erlaubt. Dann, wenn ihr die Bitburger Straße hochfahrt, auf die B51, da ist 70 erlaubt, wenn ihr weiter Richtung Bitburg unterwegs seid. Ansonsten haben wir noch in Trierbeiler einen Blitzer, und zwar auf der Schulstraße, da ist 30 erlaubt. Wenn ihr noch was gesehen habt, dann gebt mir das doch gerne durch über die 0651 462 884 und die 0.
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4: Der Sommer ist ja im vollen Gange und was darf natürlich für ein gutes Sommergefühl nicht fehlen? Natürlich ganz viele Festivalbesuche. Wir haben gleich ein ganz besonderes Festival für euch. Welches das ist und was euch da erwartet, hört ihr in knapp 10 Minuten.
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0: So klingen die besten Hits aller Zeiten hier bei der Antenne Trier. Ich bin Leonie, einen schönen Donnerstag euch. Musik, Kunst, Sport und Gastronomie, das alles vereint das Beautiful Decay Festival, das von morgen bis Sonntag im luxemburgischen Köhrig, weniger als eine Stunde von Trier entfernt, stattfindet. Thierry Schmitz ist Promoter und verrät uns mehr zum Konzept.
1: Genau, also das Hauptthema ist natürlich Musik, ist ein Musikfestival, auf 3 Tage aufgebaut, das heißt Freitag Elektro und Samstag und Sonntag die anderen Musikrichtungen, das heißt Hip-Hop, Indie, Alternative, Rock. Und dann als zweiter Hauptpunkt ist eigentlich die Kunst. Da haben wir unser Craftwork Village, wo wir unterschiedliche Künstler haben, die ausstellen und ihre Kunst auch zum Verkauf anbieten. Und dann haben wir Sport, da haben wir Samstag und Sonntag eine Yoga-Session und dann haben wir diesen Sonntag einen Traillauf.
0: Und darüber hinaus gibt's auch noch ein Kids-Festival mit allem drum und dran, Musik, Workshops und schon natürlich einer Hüpfburg. Was wird denn ansonsten musikalisch alles geboten?
1: Freitag haben wir 13 DJs auf 3 Bühnen. Wir haben eine große Stage, das ist die Flavor Stage. Da spielt der Headliner Bart Skills am Freitag. Und dann haben wir im Schloss selbst die Castle Stage und dann im Keller vom Schloss, da haben wir ein bisschen härteres Techno, wo die Leute dann auf den 3 Floors, die gleichzeitig bespielt werden, Musik genießen können.
0: Weiter geht's dann am Samstag mit einem relativ deutschlastigen Line-Up.
1: Mit Matzen, dann Tiavo, Lara Hulo, TK1 aus Saarbrücken. Das Lustige ist auch, dass TK1 mit dem Bus, wir haben einen Shuttle von Saarbrücken, die fahren mit dem Bus mit, machen da schon Stimmung und fahren auch wieder am Sonntag mit dem Bus zurück. Und dann haben wir aus Österreich Bibiza noch am Start und dann haben wir am Samstag noch einen richtig fetten Secret Headliner, den wir dann in der Nacht von Donnerstag auf Freitag ankündigen werden.
0: Und am Sonntag sind dann einige luxemburgische Acts am Start.
1: Mad Fox, Engelbert, Mambo Shinky, der auch in Trier sehr bekannt ist mit seiner Orgel. Und als absoluten Headliner haben wir dann die australische Band Jet, was dann der Abschluss vom Festival ist.
0: Tickets gibt es noch einige wenige, entweder für das ganze Wochenende oder einzelne Tage unter www.beautifuldecay.lu. Da findet ihr auch die Infos zum Camping und der Parkplatzsituation. Und morgen solltet ihr unbedingt nochmal die Antenne einschalten, denn da verraten wir euch den Secret Headliner 2026. Kleiner Spoiler, ich glaube, danach sind auf jeden Fall alle Tickets weg.
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1: Mit Leo Melchersmann einen schönen Donnerstag zusammen. Ein 34-jähriger Mann muss sich bald wegen schweren sexuellen Missbrauchs von Kindern vor dem Landgericht Trier verantworten. Darüber berichtet der SWR. Die Staatsanwaltschaft wirft dem Mann vor, insgesamt 11 Kinder, darunter auch seine eigenen, missbraucht zu haben. Außerdem soll er von 2 weiteren Kindern sexuell motivierte Fotos gemacht haben. Der Angeklagte sitzt seit März in Untersuchungshaft. Wann der Fall verhandelt wird, ist noch unklar. Ab heute gibt es eine neue Wanderbaustelle entlang des Moselufers. Das hat die Stadt bekannt gegeben. Zwischen der Einmündung Pellinger Straße und der Auffahrt zur A602 werden in beiden Richtungen Schlaglöcher beseitigt. Der Abschnitt wird täglich von 9 bis 14 Uhr bearbeitet, um Einschränkungen im Berufsverkehr auszuschließen. Außerdem ist die Strecke für etwa eine Stunde am Tag auf nur eine Fahrbahn begrenzt. Die Arbeiten starten auf der Spur von Konz in Richtung Autobahn und wechseln später auf die Gegenfahrbahn. Sie dauern voraussichtlich bis zum 17. Juli an. Gestern Vormittag hat es einen Feuerwehreinsatz in der Heinrich-Weiz-Straße in Heiligkreuz gegeben, weil auf einer Terrasse Gartenmöbel Feuer gefangen haben. Nach Angaben des Volksfreunds sind zudem 3 Fensterscheiben zu Bruch gegangen, wodurch Rauch ins Wohnhaus gelangte. 2 Jugendliche und ein Hund konnten sich selbstständig in Sicherheit bringen. Sie wurden von einem Notarzt untersucht, konnten aber zu Hause bleiben. Das Haus wurde von der Feuerwehr gelüftet und ist weiterhin bewohnbar. Zum Sport. Die Wet Concept Gladiators bekommen einen neuen Athletiktrainer. Lukas Michel, der bisher Strength and Conditioning Coach bei den Niners Chemnitz war. Der Sportwissenschaftler übernimmt die Position von Tony Orlovich. Die Gladiators unterstützt Michel künftig mit dem Warm-up, der Kontrolle der physischen Belastung sowie der Ernährung. Cheftrainer Jacques Schneider freut sich über die Zusammenarbeit und lobte Michels Erfahrung und seinen Ehrgeiz. Und das Beste kommt zum Schluss. Die Stadt Trier stellt ab sofort alle Inhalte ihrer Social-Media-Kanäle auf ihre Website. Laut der Stadt stehen somit die Beiträge für alle Menschen barrierefrei offen, auch wenn sie keinen Account auf der eigentlichen Plattform haben. Zur Verfügung stehen die Inhalte aus Instagram, Threads, LinkedIn und Facebook. Die Stadt teilt aber auch weiterhin alle Informationen über die Nachrichtenseite auf ihrer Homepage sowie per Newsletter und in der Rathauszeitung.
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2: Heute wird es wieder schön sommerlich warm bei bis zu 31 Grad und die Sonne ist auch den ganzen Tag am Start. Also da auf jeden Fall an die Sonnencreme und auch vielleicht mal an eine Kopfbedeckung denken. Heute Nacht kühlt es dann ein bisschen runter bis zu 14 Grad und morgen wird es dann wieder ein Ticken heißer bis zu 32 Grad.
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2: Aktuell staut es sich immer noch auf der Bitburger Straße stadteinwärts Richtung Kaiser-Wilhelm-Brücke. Da braucht ihr gerade 5 Minuten länger. Ansonsten ist gerade aber alles frei. Kommt gut und sicher neuer Ziel.
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2: Aktuell sind immer noch die beiden Blitzeranhänger da. Einmal auf der Aachener Straße, da ist 30. Und auf der A64 Trierbeilein Richtung Trier, da ist 80 erlaubt. Dann, wenn ihr die Bitburger Straße hochfahrt, auf die B51, da ist 70 erlaubt, wenn ihr weiter Richtung Bitburg unterwegs seid. Ansonsten haben wir noch in Trierbeil einen Blitzer, und zwar auf der Schulstraße, da ist 30 erlaubt. Wenn ihr noch was gesehen habt, dann gebt mir das doch gerne durch über die 0651 462 884 und die 0.
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1: 9. Juli 1999. Britney Spears ist mit Sometimes auf Platz 6 der deutschen Singlecharts. Einige Verwirrungen gibt es aber um diesen Song. Der schwedische Songwriter Jörgen Elofsson gibt vor, diesen Song eigentlich geschrieben zu haben. Sein Ziel ist es dabei, mit Sometimes den BMI Award für den besten Songschreiber zu gewinnen. Die Rechte an dem Song übernimmt dann Joel Wine. Er hat das Ziel, eine AIDS-Stiftung mit den Einnahmen der Single zu unterstützen. Und im Endeffekt müssen Britney Spears und ihr Manager gute 6 Jahre später die Rechte an Sometimes tatsächlich an den amerikanischen Musiker und Songwriter Steve Wallace abgeben. Warum? Weil er angeblich der wahre Autor der Nummer ist. Viel Trubel rund um Spears Song, aber das ändert nichts daran, wie genial der Song eigentlich klingt. Denn die gute Arbeit, die haben nicht nur sie oder auch der oder die Songwriter gemacht, sondern selbstverständlich auch die Menschen, die es produziert haben. Und letzten Endes Britney Spears, die da steht und Sometimes singt.

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1: Ich bin Katrin Müller. Kanzler Friedrich Merz hat den eingeschlagenen Reformkurs der schwarz-roten Koalition für eine Modernisierung des Landes verteidigt. Die Mitte liefere, sie arbeite und sie erfülle vor allem den Auftrag aus unserem Grundgesetz, sagte Merz in einer Regierungserklärung im Bundestag. Auch verwies er auf positive Signale aus der Wirtschaft.
2: Wir sind ein starkes Land, wirtschaftlich, politisch und auch gesellschaftlich. Wir sind stark und wir können es auch bleiben. Wir bleiben es, wenn wir uns den Herausforderungen stellen und sie nicht wie früher wegschieben, sondern sie angehen und lösen.
1: Merz äußerte sich auch zum NATO-Gipfel in Ankara. Demnach wird die Bundesrepublik US-Mittelstreckenwaffen des Typ Tomahawk kaufen und in Deutschland stationieren. Darauf habe man sich mit der US-Seite verständigt, so Merz. Die Hitzephase ab Mitte Juni hat nach Schätzungen des Robert

0: sind schon extrem. Schon jetzt sind es mehr Hitzetote als 2023, 24 oder 25 pro Jahr. Besonders betroffen waren ältere Menschen, vor allem über 85 Jahre. Und im Vergleich der Bundesländer zeigt sich, dass es die meisten Hitzetoten in Rheinland-Pfalz und dem Saarland gab. Hier starben deutlich mehr als im Bundesdurchschnitt. Antje Kaiser, Berlin.
1: Im Fall des tödlichen Angriffs auf einen Zugbegleiter in der Westpfalz ist der Angeklagte zu 10 Jahren Gefängnis verurteilt worden. Das Landgericht Zweibrücken sprach den 26-Jährigen nach der Tat vor 5 Monaten wegen Körperverletzung mit Todesfolge schuldig. Der Fall hatte eine bundesweite Debatte über die Sicherheit von Zugpersonal ausgelöst. Die britische Sängerin Bonnie Tyler ist tot. Entsprechende Berichte bestätigte ihr Management auf Anfrage der deutschen Presseagentur. Die Sängerin wurde 75 Jahre alt.
2: Und jetzt noch mehr Informationen aus unserer Region.
3: Ich bin Leo Melchersmann. Ein 34-jähriger Mann muss sich bald wegen schweren sexuellen Missbrauchs von Kindern vor dem Landgericht Trier verantworten. Darüber berichtet der SWR. Die Staatsanwaltschaft wirft dem Mann vor, insgesamt 11 Kinder, darunter auch seine eigenen, missbraucht zu haben. Außerdem soll er von 2 weiteren Kindern sexuell motivierte Fotos gemacht haben. Der Angeklagte sitzt seit März in Untersuchungshaft.
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4: Es wird heute wieder sommerlich warm bei bis zu 31 Grad. Und die Sonne ist auch den ganzen Tag da. Bis zu 16 Sonnenstunden bekommen wir heute. Also das perfekte Wetter, nach der Arbeit mal die Badetasche zu packen und ab ins Freibad.
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4: Wir werfen zusammen einen Blick auf die Straßen und da ist gerade alles frei. Kommt gut und sicher an euer Ziel.
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4: Aktuell sind immer noch die beiden Blitzanhänger da, einmal auf der Aachener Straße, da ist 30 und auf der A64 Trierbeilein Richtung Trier, da ist 80 erlaubt. Dann, wenn ihr die Bitburger Straße hochfahrt, auf die B51, da ist 70 erlaubt, wenn ihr weiter Richtung Bitburg unterwegs seid. Ansonsten haben wir noch in Trierbeilein Blitzer und zwar auf der Schulstraße, da ist 30 erlaubt. Wenn ihr noch was gesehen habt, dann gebt mir das doch gerne durch über die 0651 462 884 und die 0.
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4: Es ist kurz nach 12. Hallöchen, liebe Trierer. Ich bin Leonie. Schön, dass ihr dabei seid. Wir gucken gleich mal zusammen, was die Woche noch so los ist bei uns in Trier bei unseren Veranstaltungstipps. Jetzt habe ich aber erstmal ein bisschen Musik für euch und ich sag mal so, da sind richtig gute Songs in der Playlist. Unter anderem Ed Sheeran mit Celestial und Tina Turner macht jetzt den Anfang mit What You Get Is What You See.
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1: Wer heute Abend noch gar nichts vorhat und mal wieder richtig Lust auf gute Musik und eine tolle Stimmung hat, der sollte mal beim Pruddenhof vorbeischauen. Sängerin Le Dizzy bringt Jazz und R&B hier zu uns nach Trier. Die Grammy-Gewinnerin begeisterte John Legend, die New York Times und euch Trierer hoffentlich heute auch. Los geht's um 20 Uhr, Tickets gibt's bei Ticket Regional. Und weiter geht's mit Musik, denn wie jeden Donnerstag veranstaltet das Café Zeitsprung wieder ein Sundowner-Event. Mit dabei ist dieses Mal Künstlerin Milai. Sie sorgt mit elektronischen Beats und chilligen Sounds für eine entspannte Atmosphäre. Ab 19 Uhr geht's los, der Eintritt ist umsonst. Passend zur bevorstehenden Pride veranstaltet das Broadway Trier in Kooperation mit dem queeren Zentrum Schmitz e.V. ein Pride-Kino. Gezeigt wird der Film Mein wunderbarer Waschsalon. Es geht um die Liebesbeziehung von Omar und Johnny, die geprägt wird von Rassismus, Homophobie und gesellschaftlichen Erwartungen. Wer sich also zu einem guten Film und ganz viel Popcorn entspannt zurücklehnen möchte, der ist im Kino richtig. Filmstart ist um 19 Uhr, die Tickets gibt's auf der Website von Broadway.
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1: Mit Leo Melchersmann einen schönen Donnerstag zusammen. Ein 34-jähriger Mann muss sich bald wegen schweren sexuellen Missbrauchs von Kindern vor dem Landgericht Trier verantworten. Darüber berichtet der SWR. Die Staatsanwaltschaft wirft dem Mann vor, insgesamt 11 Kinder, darunter auch seine eigenen, missbraucht zu haben. Außerdem soll er von 2 weiteren Kindern sexuell motivierte Fotos gemacht haben. Der Angeklagte sitzt seit März in Untersuchungshaft. Wann der Fall verhandelt wird, ist noch unklar. Ab heute gibt es eine neue Wanderbaustelle entlang des Moselufers. Das hat die Stadt bekannt gegeben. Zwischen der Einmündung Pellinger Straße und der Auffahrt zur A602 werden in beiden Richtungen Schlaglöcher beseitigt. Der Abschnitt wird täglich von 9 bis 14 Uhr bearbeitet, um Einschränkungen im Berufsverkehr auszuschließen. Außerdem ist die Strecke für etwa eine Stunde am Tag auf nur eine Fahrbahn begrenzt. Die Arbeiten starten auf der Spur von Konz in Richtung Autobahn und wechseln später auf die Gegenfahrbahn. Sie dauern voraussichtlich bis zum 17. Juli an. Gestern Vormittag hat es einen Feuerwehreinsatz in der Heinrich-Weiz-Straße in Heiligkreuz gegeben, weil auf einer Terrasse Gartenmöbel Feuer gefangen haben. Nach Angaben des Volksfreunds sind zudem 3 Fensterscheiben zu Bruch gegangen, wodurch Rauch ins Wohnhaus gelangte. 2 Jugendliche und ein Hund konnten sich selbstständig in Sicherheit bringen. Sie wurden von einem Notarzt untersucht, konnten aber zu Hause bleiben. Das Haus wurde von der Feuerwehr gelüftet und ist weiterhin bewohnbar. Zum Sport. Die Wet Concept Gladiators bekommen einen neuen Athletiktrainer. Lukas Michel, der bisher Strength and Conditioning Coach bei den Niners Chemnitz war. Der Sportwissenschaftler übernimmt die Position von Tony Orlovich. Die Gladiators unterstützt Michel künftig mit dem Warm-up, der Kontrolle der physischen Belastung sowie der Ernährung. Cheftrainer Jacques Schneider freut sich über die Zusammenarbeit und lobte Michels Erfahrung und seinen Ehrgeiz. Und das Beste kommt zum Schluss. Die Stadt Trier stellt ab sofort alle Inhalte ihrer Social-Media-Kanäle auf ihre Website. Laut der Stadt stehen somit die Beiträge für alle Menschen barrierefrei offen, auch wenn sie keinen Account auf der eigentlichen Plattform haben. Zur Verfügung stehen die Inhalte aus Instagram, Threads, LinkedIn und Facebook. Die Stadt teilt aber auch weiterhin alle Informationen über die Nachrichtenseite auf ihrer Homepage sowie per Newsletter und in der Rathauszeitung.
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2: Heute wird es wieder schön sommerlich warm bei bis zu 31 Grad und die Sonne ist auch den ganzen Tag am Start. Also da auf jeden Fall an die Sonnencreme und auch vielleicht mal an eine Kopfbedeckung denken. Heute Nacht kühlt es dann ein bisschen runter bis zu 14 Grad und morgen wird es dann wieder ein Ticken heißer bis zu 32 Grad.
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2: Wir werfen zusammen einen Blick auf die Straßen und da ist gerade alles frei. Kommt gut und sicher an euer Ziel.
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2: Aktuell sind immer noch die beiden Blitzanhänger da. Einmal auf der Aachener Straße, da ist 30. Und auf der A64 Trier Beilein Richtung Trier, da ist 80 erlaubt. Dann, wenn ihr die Bitburger Straße hochfahrt, auf die B51, da ist 70 erlaubt, wenn ihr weiter Richtung Bitburg unterwegs seid. Ansonsten haben wir noch in Trier Beilein Blitzer, und zwar auf der Schulstraße, da ist 30 erlaubt. Wenn ihr noch was gesehen habt, dann gebt mir das doch gerne durch über die 0651 462 884 und die 0.
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0: Da wir da nicht in Urlaubsstimmung kommen, TUBE40 mit Red Red Wine hier bei der Antenne Trier. Mal ehrlich, wie oft nehmt ihr euch vor, das Handy einfach mal wegzulegen und 5 Minuten später hängt ihr doch wieder auf Instagram, TikTok oder vielleicht auch WhatsApp? Genau das wollte jetzt eine 5. Klasse aus Zweibrücken mal auf die Probe stellen, zusammen mit der Uni Trier. Ein ganzes Schuljahr lang war das Smartphone nämlich tabu, klingt fast unmöglich, oder Dori?
1: Total, aber genau das hat die Mannlich Realschule Plus ausprobiert. Die 5. Klässler haben ein ganzes Jahr lang weitestgehend auf ihr Smartphone verzichtet. Begleitet wurde das Ganze von einem Forschungsteam der Uni Trier. Die Wissenschaftler haben die Kinder immer mal wieder getestet, zum Beispiel mit Konzentrationstests, Schlafanalysen oder Sportmotoriktests. Die große Frage war, macht weniger Bildschirmzeit wirklich einen Unterschied?
0: Ja, ich hätte jetzt spontan gedacht, die schlafen alle besser, die sind fitter, konzentrierter, wahrscheinlich laufen sie nebenbei noch einen Marathon.
1: Ja, schön wär's. Tatsächlich gab's aber bei der Schlafqualität kaum Veränderungen. Und auch beim Sportmotoriktest waren die Ergebnisse ziemlich ähnlich wie vorher. Die Forschenden sagten aber, für solche Veränderungen müsste man wahrscheinlich noch deutlich länger beobachten.
0: Also doch alles halb so wild. Kann ich mein Handy beruhigt weiter 287 Mal am Tag entsperren?
1: Ganz so einfach ist es auch nicht. Es gab nämlich durchaus positive Effekte. Beim Informatiktest zum Beispiel haben die Schülerinnen und Schüler etwas besser abgeschnitten. Außerdem haben viele gesagt, dass sie wieder mehr Freude an der Schule hätten. Und auch die Selbstregulation, also sich selbst besser im Griff zu haben, hat sich verbessert.
0: Ja, und das ist ja wirklich schon einiges wert, gerade wenn man bedenkt, wie schnell man sich heute von jeder Nachricht oder jedem Video ablenken lässt.
1: Genau, und auch die Lehrerin hat Veränderungen bemerkt. Die Kinder hätten konzentrierter gearbeitet, mehr Verantwortung übernommen und sich insgesamt auch stärker in den Unterricht eingebracht. Das Klassenklima habe sich ebenfalls verbessert.
0: Ja, das klingt ehrlich gesagt besser, als ich gedacht hätte, auch wenn das Handy jetzt nicht plötzlich alle Probleme löst oder eben auch verhindert.
1: Eben. Die Forschenden sagen auch ganz klar, das Smartphone ist nicht grundsätzlich der Bösewicht. Entscheidend ist einfach, wie und wie oft es genutzt wird.
0: Ja, erzähl mal, wie geht's denn jetzt weiter? Dürfen die Kinder ihre Handys wieder zücken oder bleibt das Experiment jetzt erstmal bestehen?
1: Das Projekt soll sogar noch ausgeweitet werden. Die Mannlich Realschule Plus möchte weitermachen und auch andere Schulen interessieren sich jetzt inzwischen dafür. Wer mehr darüber erfahren will, findet weitere Infos auch bei der Uni Trier.
0: Ja, also vielleicht ein kleiner Denkanstoß. Vielleicht einfach ein kleiner Denkanstoß für uns alle. Das Handy muss ja nicht gleich für ein ganzes Jahr in die Schublade, aber vielleicht einfach mal für den Abend.
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1: Ich bin Katrin Müller. Kanzler Friedrich Merz hat den eingeschlagenen Reformkurs der schwarz-roten Koalition für eine Modernisierung des Landes verteidigt. Die Mitte liefere, sie arbeite und sie erfülle vor allem den Auftrag aus unserem Grundgesetz, sagte Merz in einer Regierungserklärung im Bundestag. Auch verwies er auf positive Signale aus der Wirtschaft.
2: Wir sind ein starkes Land, wirtschaftlich, politisch und auch gesellschaftlich. Wir sind stark und wir können es auch bleiben. Wir bleiben es, wenn wir uns den Herausforderungen stellen und sie nicht wie früher wegschieben, sondern sie angehen und lösen.
1: Merz äußerte sich auch zum NATO-Gipfel in Ankara. Demnach wird die Bundesrepublik US-Mittelstreckenwaffen des Typ Tomahawk kaufen und in Deutschland stationieren. Darauf habe man sich mit der US-Seite verständigt, so Merz. Die Hitzephase ab Mitte Juni hat nach Schätzungen des Robert-Koch-Instituts rund 5.100 Menschen das Leben gekostet. Allein in der besonders heißen Woche vom 22. bis 28. Juni gab es demnach geschätzt rund 4.300 hitzebedingte Sterbefälle. Die Zahl der Hitzetoten übertrifft schon zur Jahresmitte die Werte ganzer Vorjahre deutlich.
3: Typischerweise gibt es in Sommerwochen mit hohen Temperaturen, also nicht nur tagsüber, sondern auch nachts, eine deutlich höhere Sterblichkeit. Aber diese Zahlen, die sind schon extrem. Schon jetzt sind es mehr Hitzetote als 2023, 24 oder 25 pro Jahr. Besonders betroffen waren ältere Menschen, vor allem über 85 Jahre. Und im Vergleich der Bundesländer zeigt sich, dass es die meisten Hitzetoten in Rheinland-Pfalz und dem Saarland gab. Hier starben deutlich mehr als im Bundesdurchschnitt. Antje Kaiser, Berlin.
1: Die für das Wintersemester geplanten Leistungserhöhungen beim BAföG werden um ein halbes Jahr verschoben. Die Anhebung der sogenannten Wohnkostenpauschale von 380 auf 440 Euro für diejenigen, die nicht mehr bei den Eltern wohnen, soll demnach erst zum Sommersemester 2027 kommen. Das teilten die zuständigen Fachpolitiker von Union und SPD in Berlin mit.

0: zur Laubener Ufer. 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In dieser Zeit werden Busse der Linie 87 und 97 umgeleitet. Alle Infos zu den Umleitungen sind auf der Website der Stadtwerke zu finden.
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2: Es wird heute wieder sommerlich warm bei bis zu 31 Grad und die Sonne ist auch den ganzen Tag da. Bis zu 16 Sonnenstunden bekommen wir heute. Also das perfekte Wetter, nach der Arbeit mal die Badetasche zu packen und ab ins Freibad.
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2: Wir werfen zusammen einen Blick auf die Straßen und da ist gerade alles frei. Kommt gut und sicher an euer Ziel.
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2: Aktuell sind immer noch die beiden Blitzanhänger da, einmal auf der Aachener Straße, da ist 30 und auf der A64 Trierbeiler in Richtung Trier, da ist 80 erlaubt. Dann, wenn ihr die Bitburger Straße hochfahrt, auf die B51, da ist 70 erlaubt, wenn ihr weiter Richtung Bitburg unterwegs seid. Ansonsten haben wir noch in Trierbeiler einen Blitzer und zwar auf der Schulstraße, da ist 30 erlaubt. Wenn ihr noch was gesehen habt, dann gebt mir das doch gerne durch über die 0651 462 884 und die 0.
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2: Einen schönen Mittag, liebe Trierer. Ich hoffe, ihr verbringt gerade schön eure Mittagspause. Und ich würde sagen, das begleiten wir doch richtig gut musikalisch. Wir haben gleich am Start die Foreigner mit I Want to Know What Love Is. Und den Anfang, den macht jetzt George Michael mit Freedom.
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0: Foreigner mit I Want to Know What Love Is hier bei der Antenne Trier. Habt einen schönen Mittag. Ja, vom Thema Blutspenden habt ihr Trierer bestimmt schon mal mitbekommen. Ihr kennt wahrscheinlich jemanden, der regelmäßig Blut spendet oder vielleicht habt ihr sogar selber mal gespendet. Ich habe mit Carmen Baden vom Deutschen Roten Kreuz gesprochen. Frau Baden, was macht das Blutspenden denn für alle so wichtig?
1: Blutspenden ist wichtig, weil 80% aller Bundesbürger einmal im Leben auf eine Blutkonserve angewiesen sind. Also niemand ist davon gefeit, nicht mal betroffen zu sein.
0: Aber gerade jetzt fehlen überall Blutspenden und die Krankenhäuser können nicht flächendeckend versorgt werden. Woran liegt das?
1: Die Ferienzeit fängt an. Wir haben ziemlich hohe Temperaturen, wo auch einige Mitmenschen oder Mitbürger Probleme haben mit dem Körper. Die vertragen das Blutspenden nicht so gut, andere haben gar kein Problem. Und klar, Urlaub steht auch an, das Freizeitverhalten wird anders. Man sitzt dann abends noch im Garten, grillt und dann vergisst man oft die wichtige Sache, das Blutspenden.
0: Was sollte ich denn beachten, wenn ich vorhabe, bei euch vorbeizukommen? Und welche Voraussetzungen muss ich erfüllen, um mein Blut spenden zu können?
1: Also man braucht einen amtlichen Ausweis, das heißt entweder einen Reisepass, einen Personalausweis, den muss man mitbringen. Man muss mindestens 18 Jahre alt sein, 50 Kilo wiegen und an dem Tag genügend getrunken haben. Das heißt, man sollte 2 Liter Flüssigkeit zu sich genommen haben, eine ausgewogene Mahlzeit zu sich nehmen und am besten bei diesen Temperaturen noch ein bisschen mehr trinken, auch einen Tag davor. Der Körper muss sich darauf vorbereiten. Man sollte ein bisschen Zeit mitnehmen, damit der Körper auch keinen Stress empfindet.
0: Es ist also auch egal, welche Blutgruppe ihr habt. Jeder ist bei der Blutspende willkommen und der Bedarf ist ja auch bei allen Blutgruppen da. Besonders freut sich das DRK zwar über jüngere Spenderinnen und Spender, aber auch wenn ihr schon etwas älter seid. Man kann auch mit 40 auch das erste Mal zur Blutspende gehen. Aber bringt es mir denn selbst auch etwas, wenn ich zur Blutspende komme?
1: Der Vorteil ist, das Blut wird erneuert. Tatsächlich ist auch wissenschaftlich erwiesen, dass wenn man Blutspenden geht, der Blutdruck sich senkt. Und man weiß halt eben, das Blut ist in Ordnung. Das wird bei uns ja auch untersucht. Die Blutgruppe wird bestimmt. Der Hämoglobinwert wird am Anfang der Spende gemessen, um zu wissen, ob genug rote Blutkörperchen im Blut sind. Und das ist so ein kleiner Gesundheitscheck, der auf jedem Termin erfolgt.
0: Und natürlich hat man danach das Gefühl, etwas Gutes getan und jemandem geholfen zu haben. Falls jetzt der ein oder andere dachte, dass das etwas für ihn sein könnte, dann könnt ihr ganz einfach bei der Pop-Up-Blutspende in der Trier-Galerie vorbeikommen. Der Blutspendendienst hat dort für euch von Dienstag bis Freitag jeweils von 13 bis 18 Uhr und samstags von 11 bis 16 Uhr für euch geöffnet. Alle anderen Orte zum Spenden schreiben wir euch nochmal auf die Webseite.
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Ihr hört Antenne Trier mit Leonie. Hallo. Das ist eine wirklich sehr traurige Nachricht, die uns gerade erreicht hat. Die britische Sängerin Bonnie Tyler ist im Alter von 75 Jahren verstorben. Das hat ihre Familie jetzt mitgeteilt. Bereits Anfang Mai musste sie notoperiert werden und lag anschließend wochenlang im künstlichen Koma. Für die Musikwelt geht da auf jeden Fall eine Ikone verloren. Und ich würde sagen, wir denken jetzt alle gemeinsam mal an Bonnie Tyler mit dem Song, den wir wahrscheinlich alle kennen, Total Eclipse of a Heart. Rest in Peace, Bonnie.

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4: Mit Leo Melchersmann einen schönen Donnerstag zusammen. Morgen und am Samstag gibt es wegen des zu Laubener Moselfests einen neuen Busfahrplan sowie einige Umleitungen. Das melden die Stadtwerke Trier. Alle 10 Minuten fahren kostenpflichtige Pendelbusse der Linie 97 zwischen dem Hauptbahnhof und dem zu Laubener Ufer. Wegen des Feuerwerks wird die Kaiser-Wilhelm-Brücke morgen von 21.30 Uhr bis etwa 0 Uhr in beide Richtungen gesperrt. In dieser Zeit werden Busse der Linie 87 und 97 umgeleitet. Alle Infos zu den Umleitungen sind auf der Website der Stadtwerke zu finden. Gestern Abend ist es zu einem Flächenbrand auf einem Feld an der K38 bei Preist gekommen. Laut Polizei sind 6 Rundballen verbrannt. Die Feuerwehr aus der Verbandsgemeinde Speicher konnte verhindern, dass sich das Feuer weiter ausbreitet. Nach ersten Zeugenberichten wurden 3 verdächtige Personen im Zusammenhang mit dem Brand beobachtet. Die Polizeidirektion Bitburg bittet Zeugen um weitere Hinweise. Im Prozess um falsch vergütete Überstunden haben sich die Stadt Trier und Mitarbeiter des Ordnungsamts vor dem Verwaltungsgericht Trier geeinigt. Darüber berichtet der Volksfreund. Von 2019 bis 2022 hatte die Stadt versehentlich Überstunden an Beamte doppelt vergütet und per Bescheid zurückverlangt. 3 Ordnungsamtmitarbeitern wurden insgesamt rund 12.000 Euro zu viel gutgeschrieben. Statt zurückzuzahlen, haben die Beamten gegen die Stadt geklagt. Sie argumentierten, dass ein Freizeitausgleich in ihrem Dienst nicht möglich sei und sie die doppelt gezahlte Vergütung schon ausgegeben hätten. Die Parteien haben sich nun auf einen Vergleich geeinigt, bei dem 2 der Beamten einen geringeren Betrag zurückzahlen müssen, dem 3. wurde die Rückzahlung erlassen. Die IHK Trier kritisiert die von der Bundesregierung geplante Steuererhöhung auf Schaumwein und Spirituosen. Laut Pressemitteilung sei insbesondere die mittelständisch geprägte Wein-, Sekt- und Spirituosenwirtschaft belastet. Besonders betroffen wären außerdem die Weinbauregionen, in denen diese Branche aber ein wichtiger Wirtschafts-, Beschäftigungs- und Tourismusfaktor sei. Hauptgeschäftsführerin der IHK Trier, Jennifer Schöpf-Hohlweg, sagte, dass die Betriebe Entlastungen und Planungssicherheit bräuchten, statt zusätzlicher Belastungen. Die Bundesregierung dürfe die Wein- und Sektwirtschaft nicht zum Lückenbüßer der Haushaltskonsolidierung machen. Und das Beste kommt zum Schluss. Forschende der Unis in Trier und Brighton haben herausgefunden, dass Unternehmen ihre Homeoffice-Mitarbeitenden gezielt belohnen. Laut Pressemitteilung neigen diese dazu, weniger mit Kolleginnen und Kollegen zu kooperieren und sich stärker auf eigene Erfolge zu konzentrieren. Daher versuchen Arbeitgeber gegenzusteuern. Die Wahrscheinlichkeit, dass das gesamte Team für seinen Output belohnt wird, ist im Homeoffice um 6% höher als im Büro. Laut Professor Dr. Uwe Jirjan von der Uni Trier geht die Tendenz klar zur kollektiven Belohnung oder auch zu Mischformen, in denen sowohl einzelne Mitarbeiter als auch das Team einen Bonus bekommt.
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5: Heute wird es wieder schön sommerlich warm bei bis zu 31 Grad und die Sonne ist auch den ganzen Tag am Start. Also da auf jeden Fall an die Sonnencreme und auch vielleicht mal an eine Kopfbedeckung denken. Heute Nacht kühlt es dann ein bisschen runter bis zu 14 Grad und morgen wird es dann wieder ein Ticken heißer bis zu 32 Grad.
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5: Wir werfen zusammen einen Blick auf die Straßen und da ist gerade alles frei. Kommt gut und sicher an euer Ziel.
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5: Aktuell sind immer noch die beiden Blitzanhänger da. Einmal auf der Aachener Straße, da ist 30. Und auf der A64 Trier Beilein Richtung Trier, da ist 80 erlaubt. Dann, wenn ihr die Bitburger Straße hochfahrt, auf die B51, da ist 70 erlaubt, wenn ihr weiter Richtung Bitburg unterwegs seid. Ansonsten haben wir noch in Trier Beilein Blitzer, und zwar auf der Schulstraße, da ist 30 erlaubt. Wenn ihr noch was gesehen habt, dann gebt mir das doch gerne durch über die 0651 462 884 und die 0.
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1: Herzlich willkommen hier bei uns in Trier, liebe Emma. Dein Name bedeutet die Allumfassende. Mit dir Geburtstag hat auch Schauspieler Tom Hanks, der unter anderem bei Filmen wie Forrest Gump oder Schlaflos in Seattle mitspielte. Er feiert heute seinen 70. Geburtstag. Wir wünschen euch beiden alles Gute.
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1: Ich bin Thomas Brockt. Deutschland hat sich mit den USA beim NATO-Gipfel in Ankara auf den Kauf von Mittelstreckenwaffen des Typs Tomahawk geeinigt. Das sagte Kanzler Merz bei einer Regierungserklärung im Bundestag. Außerdem verteidigte der Kanzler den Reformkurs der schwarz-roten Koalition.
2: Merz stellte dabei die jüngsten Beschlüsse des Koalitionsausschusses heraus. Diese zielten vor allem auf mehr Beweglichkeit für Unternehmen, auf den Erhalt des Sozialstaats und auf die steuerliche Entlastung der Arbeitnehmerinnen und Arbeitnehmer. Frei ist nun der Weg für den Kauf von US-Mittelstreckenwaffen. Dabei geht es um Marschflugkörper. Ursprünglich sollten die USA sie hier stationieren. Doch US-Präsident Trump kippte die Vereinbarung. Die Bundesregierung will mit der Beschaffung der Marschflugkörper nun eine Lücke in den militärischen Fähigkeiten schließen. Aus Berlin, Dirk Zeitler.
1: Bestimmte BAföG-Empfänger können nicht wie geplant mit einer Erhöhung der Unterstützung schon zum Wintersemester rechnen. Die ursprünglich geplante Anhebung der im BAföG enthaltenen Wohnkostenpauschale von 380 auf 440 Euro für diejenigen, die nicht mehr bei den Eltern wohnen, soll demnach erst zum Sommersemester 2027 kommen. Das teilten die zuständigen Fachpolitiker von Union und SPD in Berlin mit. Tödliche Faustschläge bei einer Ticketkontrolle. 5 Monate nach dem brutalen Angriff auf einen Zugbegleiter in Rheinland-Pfalz ist der Angeklagte zu 10 Jahren Gefängnis verurteilt worden.
3: Anfang Februar wurde Serkan Çağlar bei einer Ticketkontrolle in der Westpfalz angegriffen und getötet. Das Gericht hat jetzt geurteilt, dass kein Tötungsvorsatz vorlag, der Angeklagte trotz der harten Schläge gegen den Kopf des Opfers nicht mit dessen Tod hätte rechnen können. Deswegen spricht das Gericht auch nicht von Totschlag oder Mord, sehr zur Enttäuschung der Familie des Opfers. Deren Anwalt hatte angekündigt, das Urteil anzufechten, denn es sei für alle Menschen, die in der Öffentlichkeit arbeiten, ein weiterer Schlag ins Gesicht und sende ein falsches Signal. Das Urteil ist noch nicht rechtskräftig. Aus Zweibrücken, Lea Wegerle.
1: Große Powerballaden und ihre unverkennbar rauchige Stimme machten Bonnie Tyler weltweit berühmt. Mit Hits wie Total Eclipse of the Heart und Holding Out for a Hero sang sie zwei unvergessliche Pophymnen. Nun ist Tyler im

0: verbrannt. Die Feuerwehr aus der Verbandsgemeinde Speicher konnte verhindern, dass sich das Feuer weiter ausbreitet. Nach ersten Zeugenberichten wurden 3 verdächtige Personen im Zusammenhang mit dem Brand beobachtet. Die Polizeidirektion Bitburg bittet Zeugen um weitere Hinweise.
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2: Es wird heute wieder sommerlich warm bei bis zu 31 Grad. Und die Sonne ist auch den ganzen Tag da. Bis zu 16 Sonnenstunden bekommen wir heute. Also das perfekte Wetter, nach der Arbeit mal die Badetasche zu packen und ab ins Freibad.
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2: Wir werfen zusammen einen Blick auf die Straßen und da ist gerade alles frei. Kommt gut und sicher an euer Ziel.
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2: Aktuell sind immer noch die beiden Blitzanhänger da. Einmal auf der Aachener Straße, da ist 30. Und auf der A64 Trierbeiler in Richtung Trier, da ist 80 erlaubt. Dann, wenn ihr die Bitburger Straße hochfahrt, auf die B51, da ist 70 erlaubt, wenn ihr weiter Richtung Bitburg unterwegs seid. Ansonsten haben wir noch in Trierbeiler einen Blitzer, und zwar auf der Schulstraße, da ist 30 erlaubt. Wenn ihr noch was gesehen habt, dann gebt mir das doch gerne durch über die 0651 462 884 und die 0.
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2: Mit mir Leonie um kurz nach 2. Ihr hört die Antenne Trier. Schön, dass ihr dabei seid.
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0: Elton John und Dua Lipa mit Cold Heart hier bei der Antenne Trier. Habt einen schönen Tag. Weit weg in eine fremde Welt, mitten auf einer grünen Insel träumen. Wo geht das besser als im Kino? Ich habe heute genau das für euch. Ein neuer Film, der in den Trierer Kinos startet. Und der entführt uns genau auf so eine Insel.
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2: Jenseits unseres Riffs lauern Dämonen in der Finsternis. Bayern, der Ozean hat dich auserwählt. Finde Maui. Bring das Herz nach Tefiti zurück und rette die Welt.
0: Vaiana kehrt auf die große Kinoleinwand zurück. In der Live-Action-Verfilmung steht die Heldin wieder vor der Herausforderung, den Halbgott Maui zu finden. Und der ist natürlich wieder charmant wie eh und je.
3: Maui, Halbgott des Windes und des Meeres.
4: Held der Seefahrer.
3: Hä?
4: Es heißt korrekt Maui. Formwandler, Halbgott des Windes und des Meeres. Held der Seefahrer. Ha, Seefahrerinnen. Fahrer und Fahrerinnen.
3: Dankeschön.
4: Voll gerne.
0: Gemeinsam machen sie sich also auf den Weg, das Herz von Tefiti zurückzubringen. Und was darf bei einem echten Disney-Film nicht fehlen? Richtig, die unfassbar packende Musik.
5: Ihr Licht in der Nacht auf dem Meer, See ruft mich.
3: Ich brauche deine Hilfe.
4: Ich gehe nicht mit einer Sterblichen auf eine Mission.
3: Meine Insel, mein Volk wird nicht überleben, wenn wir das nicht hinkriegen. Der Ozean hat mich auserwählt.
0: Vaiana, die Live-Action-Verfilmung, ab jetzt im Kino.
4: Was? Hab ich was zwischen den Zähnen?
0: Vaiana läuft heute um 17 Uhr im Cinemax Trier. Ganz viel Spaß euch.
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1: Mit Leo Melchersmann einen schönen Donnerstag zusammen. Morgen und am Samstag gibt es wegen des zu Laubener Moselfests einen neuen Busfahrplan sowie einige Umleitungen. Das melden die Stadtwerke Trier. Alle 10 Minuten fahren kostenpflichtige Pendelbusse der Linie 97 zwischen dem Hauptbahnhof und dem zu Laubener Ufer. Wegen des Feuerwerks wird die Kaiser-Wilhelm-Brücke morgen von 21.30 Uhr bis etwa 0 Uhr in beide Richtungen gesperrt. In dieser Zeit werden Busse der Linie 87 und 97 umgeleitet. Alle Infos zu den Umleitungen sind auf der Website der Stadtwerke zu finden. Gestern Abend ist es zu einem Flächenbrand auf einem Feld an der K38 bei Preist gekommen. Laut Polizei sind 6 Rundballen verbrannt. Die Feuerwehr aus der Verbandsgemeinde Speicher konnte verhindern, dass sich das Feuer weiter ausbreitet. Nach ersten Zeugenberichten wurden 3 verdächtige Personen im Zusammenhang mit dem Brand beobachtet. Die Polizeidirektion Bitburg bittet Zeugen um weitere Hinweise. Im Prozess um falsch vergütete Überstunden haben sich die Stadt Trier und Mitarbeiter des Ordnungsamts vor dem Verwaltungsgericht Trier geeinigt. Darüber berichtet der Volksfreund. Von 2019 bis 2022 hatte die Stadt versehentlich Überstunden an Beamte doppelt vergütet und per Bescheid zurückverlangt. 3 Ordnungsamtmitarbeitern wurden insgesamt rund 12.000 Euro zu viel gutgeschrieben. Statt zurückzuzahlen, haben die Beamten gegen die Stadt geklagt. Sie argumentierten, dass ein Freizeitausgleich in ihrem Dienst nicht möglich sei und sie die doppelt gezahlte Vergütung schon ausgegeben hätten. Die Parteien haben sich nun auf einen Vergleich geeinigt, bei dem 2 der Beamten einen geringeren Betrag zurückzahlen müssen, dem 3. wurde die Rückzahlung erlassen. Die IHK Trier kritisiert die von der Bundesregierung geplante Steuererhöhung auf Schaumwein und Spirituosen. Laut Pressemitteilung sei insbesondere die mittelständisch geprägte Wein-, Sekt- und Spirituosenwirtschaft belastet. Besonders betroffen wären außerdem die Weinbauregionen, in denen diese Branche aber ein wichtiger Wirtschafts-, Beschäftigungs- und Tourismusfaktor sei. Hauptgeschäftsführerin der IHK Trier, Jennifer Schöpf-Hohlweg, sagte, dass die Betriebe Entlastungen und Planungssicherheit bräuchten, statt zusätzlicher Belastungen. Die Bundesregierung dürfe die Wein- und Sektwirtschaft nicht zum Lückenbüßer der Haushaltskonsolidierung machen. Und das Beste kommt zum Schluss. Forschende der Unis in Trier und Brighton haben herausgefunden, dass Unternehmen ihre Homeoffice-Mitarbeitenden gezielt belohnen. Laut Pressemitteilung neigen diese dazu, weniger mit Kolleginnen und Kollegen zu kooperieren und sich stärker auf eigene Erfolge zu konzentrieren. Daher versuchen Arbeitgeber, gegenzusteuern. Die Wahrscheinlichkeit, dass das gesamte Team für seinen Output belohnt wird, ist im Homeoffice um 6% höher als im Büro. Laut Professor Dr. Uwe Jirjan von der Uni Trier geht die Tendenz klar zur kollektiven Belohnung oder auch zu Mischformen, in denen sowohl einzelne Mitarbeiter als auch das Team einen Bonus bekommt.
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2: Heute wird es wieder schön sommerlich warm bei bis zu 31 Grad und die Sonne ist auch den ganzen Tag am Start. Also da auf jeden Fall an die Sonnencreme und auch vielleicht mal an eine Kopfbedeckung denken. Heute Nacht kühlt es dann ein bisschen runter bis zu 14 Grad und morgen wird es dann wieder ein Ticken heißer bis zu 32 Grad.
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2: Wir werfen zusammen einen Blick auf die Straßen und da ist gerade alles frei. Kommt gut und sicher an euer Ziel.
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2: Aktuell sind immer noch die beiden Blitzeranhänger da. Einmal auf der Aachener Straße, da ist 30. Und auf der A64 Trierweiler in Richtung Trier, da ist 80 erlaubt. Dann, wenn ihr die Bitburger Straße hochfahrt, auf die B51, da ist 70 erlaubt, wenn ihr weiter Richtung Bitburg unterwegs seid. Ansonsten haben wir noch in Trierweiler einen Blitzer, und zwar auf der Schulstraße, da ist 30 erlaubt. Wenn ihr noch was gesehen habt, dann gebt mir das doch gerne durch über die 0651 462 884 und die 0.
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1: 9. Juli 1984. Talk Talk sind mit Such a Shame neu in den Charts. It's a shame. Luke Reinhardt ist die Hauptfigur im Buch Der Würfler. Der Psychiater ist gelangweilt von seinem Leben, vom immer gleichen Trott. Die Routine frisst ihn auf. Er braucht Abwechslung. Also beginnt er, alle Entscheidungen durch Würfeln zu treffen. Er hört auf, Psychiater zu sein und startet ein komplett neues Leben. Um ihn und seinen neuen Lebensentwurf entsteht ein regelrechter Kult. Er bringt durch das Würfeln die gesellschaftliche Ordnung in Aufruhr und wird zum Staatsfeind. Dieses Buch ist das Lieblingsbuch von Mark Hollis, dem Frontmann von Talk Talk. Er liest es immer und immer wieder und verpackt die Geschichte in einen Song und gibt seinen Kommentar zur Handlung. Es ist eine Schande, was ein einziger Würfel auslösen kann. Und auch, dass man sich nicht zufrieden gibt und kein Ende findet mit dem Würfeln.

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1: Ich bin Thomas Brockt. Nach langem Hin und Her gibt es beim BAföG Gewissheit. Für einige Empfänger kommen Erhöhungen nicht wie geplant schon zum Wintersemester, sondern ein halbes Jahr später. Das teilten die zuständigen Fachpolitiker von Union und SPD in Berlin mit.
2: Für sämtliche Pläne, das BAföG in den nächsten Jahren schrittweise auf das Niveau der Grundsicherung zu erhöhen, galt von Anfang an, nur wenn sie finanzierbar sind. Und genau das ist eben nicht der Fall, heißt es von der Union. Sie verweist auf leere Kassen. Und deshalb kommt die Erhöhung des Wohnkostenanteils jetzt erst ein gutes halbes Jahr später. Der BAföG-Grundsatz soll laut SPD allerdings wie geplant schrittweise von jetzt 475 auf 563 Euro in 2029 angehoben werden. Aktuell beziehen rund 613.000 Menschen in Deutschland BAföG. Katrin Müller, Nachrichtenredaktion.
1: Die Bundesregierung wird US-Mittelstreckenwaffen des Typs Tomahawk kaufen und in Deutschland stationieren. Darauf habe man sich beim NATO-Gipfel in Ankara mit der US-Seite verständigt. Das sagte Kanzler Merz heute in seiner Regierungserklärung im Bundestag. Es werde damit eine wichtige strategische Lücke in der Verteidigung geschlossen. Unternehmen wie WhatsApp, Microsoft, Google und Co. könnten schon bald wieder in privaten Chats nach Hinweisen auf sexuellen Kindesmissbrauch suchen dürfen. Nach einer überraschenden Wende in der Debatte um die sogenannte Chatkontrolle billigte das EU-Parlament grundsätzlich eine befristete Ausnahme von europäischen Datenschutzregeln.
3: Für das Europaparlament ist die Chatkontrolle kein Ruhmesblatt. Im April war eine Ausnahmeregelung vom EU-Datenschutz ausgelaufen. Die erlaubte das automatisierte Scannen nach Kinderpornos auf den Geräten der Nutzer. Und das Parlament wollte das eigentlich nicht verlängern, tat es jetzt aber unter Druck von Industrie und Regierungen doch. Bei mehr als 100 abwesenden Abgeordneten, mit einer hauchdünnen Mehrheit und in einem ganz und gar unüblichen Eilverfahren. Aus Brüssel, Dieter Ebeling.
1: Große Powerballaden und ihre unverkennbar rauchige Stimme machten Bonnie Tyler weltweit berühmt. Mit Hits wie Total Eclipse of the Heart und Holding Out for a Hero sang sie zwei unvergessliche Pophymnen. Nun ist Tyler im Alter von 75 Jahren nach schwerer Krankheit gestorben. Das bestätigte ihr Manager. Zuletzt lag Tyler nach einer Darm-OP in einem Krankenhaus in Portugal im künstlichen Koma.
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4: Ich bin Leo Melchersmann. Morgen und am Samstag gibt es wegen des zu Laubener Moselfests einen neuen Busfahrplan sowie einige Umleitungen. Das melden die Stadtwerke Trier. Alle 10 Minuten fahren kostenpflichtige Pendelbusse der Linie 97 zwischen dem Hauptbahnhof und dem zu Laubener Ufer. Wegen des Feuerwerks wird die Kaiser-Wilhelm-Brücke morgen von 21.30 Uhr bis etwa 0 Uhr in beide Richtungen gesperrt. In dieser Zeit werden Busse der Linie 87 und 97 umgeleitet. Alle Infos zu den Umleitungen sind auf der Website der Stadtwerke zu finden.
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5: Das Motto ist heute mal wieder Sommer, Sonne, Sonnenschein. Bis in den Abend bleibt die Sonne schön bei uns bei 30 Grad. Und die nächsten Tage, die werden sogar noch mal einen Ticken wärmer. So um die 32, 33 Grad sind maximal gemeldet. Aber immerhin nachts noch mal relativ.

0: 151 bei Mertesdorf, hier dürft ihr 100 fahren. Dann noch auf der L48 Höhe Törnig, hier ist 50. Und in Kordel in der St. Amandusstraße wird auch geblitzt, da ist 30 erlaubt.
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0: Kurz nach drei, hallöchen liebe Trierer und schönen Donnerstag. Dieses Wochenende steht in der Region mal wieder einiges an. Und falls ihr ein bisschen Abwechslung zum Zurlaubener Heimatfest braucht und mal was Neues sehen wollt, dann haben wir da vielleicht den passenden Tipp für euch. Das Beautiful DK Festival in Luxemburg. Warum das aber kein stinknormales Musikfestival ist und was uns da so erwartet, verrate ich euch gleich nach Liquido und Berlin in der Playlist. Ich bin Nori, bis gleich.
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0: So klingen die besten Hits aller Zeiten hier bei der Antenne Trier. Ich bin Leonie, schön, dass ihr dabei seid. Die Koffer sind gepackt, das Auto ist voll und die Vorfreude auf den Urlaub, die ist riesig. Doch dann das rote Rückleuchten, soweit das Auge reicht. Stau auf der Autobahn. Das Navi, das schlägt sofort eine Alternativroute über die Dörfer vor. Aber kommt man da wirklich schneller ins Ziel oder tappt man da direkt in die nächste Falle?
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0: Das Navi sagt Route ändern. Sollte man bei Stau sofort von der Autobahn runterfahren oder bleibt man besser stur auf der Spur?
2: Die Experten vom ADAC haben da eine ganz klare Faustregel. Bei kurzen Staus von 2 bis 3 Kilometern lohnt sich das Abfahren fast nie. Warum? Weil die Umleitungsstrecken über die Landstraßen und Dörfer überhaupt nicht für diese enormen Automassen ausgelegt sind. Sobald das Navi alle Autofahrer von der Autobahn runterschickt, da ist die Landstraße innerhalb kürzester Zeit komplett dicht. Man steht dann oft an Ampeln oder Kreuzungen im nächsten Stau und verliert am Ende noch mehr Zeit, als wenn man sich auf der Autobahn einfach durchgebissen hätte.
0: Wann ist es denn überhaupt sinnvoll, die Autobahn zu verlassen und der Umleitung zu folgen?
2: Wirklich sinnvoll ist das Ausweichen eigentlich nur bei einer Vollsperrung oder bei extrem langen Staus, die sich absehbar über Stunden hinziehen würden. Wenn ihr runterfahrt, nutzt ihr am besten ein Navi mit Echtzeitverkehrsdaten, das auch die Ausweichroute live scannt. Grundsätzlich ist der beste Stauschutz aber immer noch die Reiseplanung. Fahrt im Sommer lieber unter der Woche, also dienstags oder mittwochs. Und wenn es das Wochenende sein muss, dann entweder ganz, ganz früh morgens oder spät am Abend. Das schont einfach die Nerven ungemein.
0: Im Stau also lieber erstmal Ruhe bewahren und genau prüfen, ob die Landstraße nicht auch schon rot glüht. Und morgen zum Wochenabschluss werfen wir im Alltagscheck den Grill an und klären, ob Alufolie auf dem Rost eigentlich gefährlich für die Gesundheit ist.
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1: Ich bin Thomas Brockt. Über das Gesundheitssparpaket kann morgen im Bundestag wie geplant abgestimmt werden. Das Bundesverfassungsgericht hat die Eilanträge von zwei Oppositionsabgeordneten gegen das Gesetzgebungsverfahren abgelehnt.
2: Beim Spargesetz für gesetzliche Krankenkassen hat es kurz vor der geplanten Abstimmung im Bundestag noch erhebliche Änderungen gegeben. Der grüne Gesundheitsexperte Janosch Dahm sprach von einem chaotischen Gesetzgebungsverfahren. Die Eilanträge blieben dennoch ohne Erfolg. Das Paket von Gesundheitsministerin Warken soll die gesetzlichen Krankenkassen von stark steigenden Milliardenausgaben entlasten. Die Bundesregierung will so unmittelbar vor der Sommerpause noch einmal Handlungsfähigkeit beweisen. Dirk Zeitler, Nachrichtenredakteur.
1: Die Bundesregierung wird US-Mittelstreckenwaffen des Typs Tomahawk kaufen und in Deutschland stationieren. Darauf habe man sich beim NATO-Gipfel in Ankara mit der US-Seite verständigt. Das sagte Kanzler Merz heute in seiner Regierungserklärung im Bundestag. Es werde damit eine wichtige strategische Lücke in der Verteidigung geschlossen. Nach langem Hin und Her gibt es beim BAföG Gewissheit. Für einige Empfänger kommen Erhöhungen nicht wie geplant schon zum Wintersemester, sondern ein halbes Jahr später. Das teilten die zuständigen Fachpolitiker von Union und SPD mit.
3: Für sämtliche Pläne, das BAföG in den nächsten Jahren schrittweise auf das Niveau der Grundsicherung zu erhöhen, galt von Anfang an nur, wenn sie finanzierbar sind. Und genau das ist eben nicht der Fall, heißt es von der Union. Sie verweist auf leere Kassen. Und deshalb kommt die Erhöhung des Wohnkostenanteils jetzt erst ein gutes halbes Jahr später. Der BAföG-Grundsatz soll laut SPD allerdings wie geplant schrittweise von jetzt 475 auf 563 Euro in 2029 angehoben werden. Katrin Müller, Nachrichtenredaktion.
1: 5 Monate nach dem brutalen Angriff auf einen Zugbegleiter in Rheinland-Pfalz ist der Angeklagte zu 10 Jahren Gefängnis verurteilt worden. Der 26-Jährige hatte Anfang Februar keine Fahrkarte und schlug den Schaffner so heftig, dass der Mann eine tödliche Hirnblutung erlitt. Das Urteil des Landgerichts Zweibrücken erging wegen Körperverletzung mit Todesfolge und ist noch nicht rechtskräftig. Der Fall hat deutschlandweit eine Debatte über mangelnde Sicherheit in Zügen ausgelöst.
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4: Ich bin Leo Melchersmann. Gestern Abend ist es zu einem Flächenbrand auf einem Feld an der K38 bei Preist gekommen. Laut Polizei sind 6 Rundballen verbrannt. Die Feuerwehr aus der Verbandsgemeinde Speicher konnte verhindern, dass sich das Feuer weiter ausbreitet. Nach ersten Zeugenberichten wurden 3 verdächtige Personen im Zusammenhang mit dem Brand beobachtet. Die Polizeidirektion Bitburg bittet Zeugen um weitere Hinweise.
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5: Das Motto ist heute mal wieder Sommer, Sonne, Sonnenschein. Bis in den Abend bleibt die Sonne schön bei uns bei 30 Grad. Und die nächsten Tage, die werden sogar noch mal einen Ticken wärmer. So um die 32, 33 Grad sind maximal gemeldet. Aber immerhin nachts noch mal relativ kühle Temperaturen von 16 Grad. Ansonsten ein bisschen Wind, gar keine Wolken in Sicht und Regen auch nicht.
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5: Wir haben aktuell 3 feste Blitzeranhänger in der Region. Einmal auf der A64 Höhe der Biberbachtalbrücke. Hier ist 80 erlaubt. In der Aachener Straße in Trier dürft ihr 30 fahren. Und ich glaube, 70 erlaubt ist hier schon in der Luxemburger Straße. Könnte aber auch noch 50 sein. Da müsst ihr mal schauen, an welcher Stelle genau das Ding steht. Und mir gerne auch ein Update geben. Mobil geblitzt wird ansonsten noch in der Quinterstraße in Quinsch. Hier ist 50. Und außerdem auch noch in der Gustav-Heinemann-Straße oben in Tarforst. Auch hier dürft ihr 50 fahren. Die Nummer zu uns für weitere Infos ist die 0651 462 884 und die 0.
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0: 30 und in Kordel in der St. Amandusstraße wird auch geblitzt, da ist 30 erlaubt.
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0: Hallöchen, Dori hier um kurz nach vier. Wir werfen gleich mal einen Blick in den Veranstaltungskalender. Also ich würde sagen, bleibt gern dabei.
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2: Wer heute Abend noch gar nichts vorhat und mal wieder richtig Lust auf gute Musik und eine tolle Stimmung hat, der sollte mal beim Brunnenhof vorbeischauen. Sängerin Le Dizzy bringt Jazz und R&B hier zu uns nach Trier. Die Grammy-Gewinnerin begeisterte John Legend, die New York Times und euch Trierer hoffentlich heute auch. Los geht's um 20 Uhr, Tickets gibt's bei Ticket Regional. Und weiter geht's mit Musik, denn wie jeden Donnerstag veranstaltet das Café Zeitsprung wieder ein Sundowner-Event. Mit dabei ist dieses Mal Künstlerin Milai. Sie sorgt mit elektronischen Beats und chilligen Sounds für eine entspannte Atmosphäre. Ab 19 Uhr geht's los, der Eintritt ist umsonst. Passend zur bevorstehenden Pride veranstaltet das Broadway Trier in Kooperation mit dem queeren Zentrum Schmitz e.V. ein Pride-Kino. Gezeigt wird der Film Mein wunderbarer Waschsalon. Es geht um die Liebesbeziehung von Omar und Johnny, die geprägt wird von Rassismus, Homophobie und gesellschaftlichen Erwartungen. Wer sich also zu einem guten Film und ganz viel Popcorn entspannt zurücklehnen möchte, der ist im Kino richtig. Filmstart ist um 19 Uhr, die Tickets gibt's auf der Website von Broadway.
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1: Mit Leo Melchersmann einen schönen Donnerstag zusammen. Morgen und am Samstag gibt es wegen des zu Laubener Moselfests einen neuen Busfahrplan sowie einige Umleitungen. Das melden die Stadtwerke Trier. Alle 10 Minuten fahren kostenpflichtige Pendelbusse der Linie 97 zwischen dem Hauptbahnhof und dem zu Laubener Ufer. Wegen des Feuerwerks wird die Kaiser-Wilhelm-Brücke morgen von 21.30 Uhr bis etwa 0 Uhr in beide Richtungen gesperrt. In dieser Zeit werden Busse der Linie 87 und 97 umgeleitet. Alle Infos zu den Umleitungen sind auf der Website der Stadtwerke zu finden. Gestern Abend ist es zu einem Flächenbrand auf einem Feld an der K38 bei Preist gekommen. Laut Polizei sind 6 Rundballen verbrannt. Die Feuerwehr aus der Verbandsgemeinde Speicher konnte verhindern, dass sich das Feuer weiter ausbreitet. Nach ersten Zeugenberichten wurden 3 verdächtige Personen im Zusammenhang mit dem Brand beobachtet. Die Polizeidirektion Bitburg bittet Zeugen um weitere Hinweise. Im Prozess um falsch vergütete Überstunden haben sich die Stadt Trier und Mitarbeiter des Ordnungsamts vor dem Verwaltungsgericht Trier geeinigt. Darüber berichtet der Volksfreund. Von 2019 bis 2022 hatte die Stadt versehentlich Überstunden an Beamte doppelt vergütet und per Bescheid zurückverlangt. 3 Ordnungsamtmitarbeitern wurden insgesamt rund 12.000 Euro zu viel gutgeschrieben. Statt zurückzuzahlen, haben die Beamten gegen die Stadt geklagt. Sie argumentierten, dass ein Freizeitausgleich in ihrem Dienst nicht möglich sei und sie die doppelt gezahlte Vergütung schon ausgegeben hätten. Die Parteien haben sich nun auf einen Vergleich geeinigt, bei dem 2 der Beamten einen geringeren Betrag zurückzahlen müssen, dem 3. wurde die Rückzahlung erlassen. Die IHK Trier kritisiert die von der Bundesregierung geplante Steuererhöhung auf Schaumwein und Spirituosen. Laut Pressemitteilung sei insbesondere die mittelständisch geprägte Wein-, Sekt- und Spirituosenwirtschaft belastet. Besonders betroffen wären außerdem die Weinbauregionen, in denen diese Branche aber ein wichtiger Wirtschafts-, Beschäftigungs- und Tourismusfaktor sei. Hauptgeschäftsführerin der IHK Trier, Jennifer Schöpf-Hohlweg, sagte, dass die Betriebe Entlastungen und Planungssicherheit bräuchten, statt zusätzlicher Belastungen. Die Bundesregierung dürfe die Wein- und Sektwirtschaft nicht zum Lückenbüßer der Haushaltskonsolidierung machen. Und das Beste kommt zum Schluss. Forschende der Unis in Trier und Brighton haben herausgefunden, dass Unternehmen ihre Homeoffice-Mitarbeitenden gezielt belohnen. Laut Pressemitteilung neigen diese dazu, weniger mit Kolleginnen und Kollegen zu kooperieren und sich stärker auf eigene Erfolge zu konzentrieren. Daher versuchen Arbeitgeber gegenzusteuern. Die Wahrscheinlichkeit, dass das gesamte Team für seinen Output belohnt wird, ist im Homeoffice um 6% höher als im Büro. Laut Professor Dr. Uwe Jirjan von der Uni Trier geht die Tendenz klar zur kollektiven Belohnung oder auch zu Mischformen, in denen sowohl einzelne Mitarbeiter als auch das Team einen Bonus bekommt.
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2: Die Sonne scheint heute ungestört, bis sie untergeht und das bei 30 Grad. Also es bleibt noch eine ganze Weile ziemlich warm. Heute Nacht gehen die Temperaturen dann runter auf ungefähr 16 Grad und auch morgen erwarten uns wieder ganze 15 Sonnenstunden ordentlich Vitamin D, also bisschen Wind und dazu 32 Grad.
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2: Viel los ist aktuell nicht. Wir haben nur kleine Staus einmal in der Zermainer Straße stadteinwärts und die Bitburger runter Richtung City sind so 5 Minuten maximal. Aber auf der Umgehungsstraße der B51 von Konz Richtung Trier in dieser Richtung, da knubbelt es sich momentan ja ungefähr Höhe Bahnhof und dann Richtung Trier gut 5 Minuten. Ansonsten, wie gesagt, alles frei. Ich wünsche euch eine gute Fahrt.
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2: Blitzeranhänger stehen immer noch in der Aachener Straße in Trier, hier ist 30 und auf der A64 Höhe der Biberbachtalbrücke auch in Richtung Trier, da ist 80 erlaubt. Mobil geblitzt wird dann noch in der Paulinenstraße Richtung Porta, hier ist 30. Auf der B51 Höhe des Mitfahrerparkplatz Trierweiler Sitzenich, da ist 70 erlaubt. Auf der L151 bei Mertesdorf, hier dürft ihr 100 fahren. Dann noch auf der L48 Höhe Törnich, hier ist 50. Und in Kordel in der St. Amandusstraße wird auch geblitzt, da ist 30 erlaubt.
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1: Ich bin Thomas Brock. Die Bundesregierung wird US-Mittelstreckenwaffen des Typs Tomahawk kaufen und in Deutschland stationieren. Darauf habe man sich beim NATO-Gipfel in Ankara mit der US-Seite verständigt, sagte Kanzler Merz in seiner Regierungserklärung im Bundestag. Es werde damit eine wichtige strategische Lücke in der Verteidigung geschlossen. Merz warb außerdem eindringlich für den Reformkurs seiner schwarz-roten Regierung.
2: Die Mitte liefert, sie arbeitet und sie erfüllt vor allem den Auftrag aus unserem Grundgesetz.
1: Bundeskanzler Merz. Über das Gesundheitssparpaket kann morgen im Bundestag wie geplant abgestimmt werden. Das Bundesverfassungsgericht hat die Eilanträge von zwei Oppositionsabgeordneten gegen das Gesetzgebungsverfahren abgelehnt.
3: Beim Spargesetz für gesetzliche Krankenkassen hat es kurz vor der geplanten Abstimmung im Bundestag noch erhebliche Änderungen gegeben. Der grüne Gesundheitsexperte Janosch Dahm sprach von einem chaotischen Gesetzgebungsverfahren. Die Eilanträge blieben dennoch ohne Erfolg. Das Paket von Gesundheitsministerin Warken soll die gesetzlichen Krankenkassen von stark steigenden Milliardenausgaben entlasten. Die Bundesregierung will so unmittelbar vor der Sommerpause noch einmal Handlungsfähigkeit beweisen. Die schlechte Nachricht für Patienten: auf sie kommen etwa höhere Zuzahlungen für Medikamente zu. Dirk Zeitler, Nachrichtenredaktion.
1: 5 Monate nach dem brutalen Angriff auf einen Zugbegleiter in Rheinland-Pfalz ist der Angeklagte zu 10 Jahren Gefängnis verurteilt worden. Der 26-Jährige hatte Anfang Februar keine Fahrkarte und schlug den Schaffner so heftig, dass der Mann eine tödliche Hirnblutung erlitt. Das Urteil des Landgerichts Zweibrücken erging wegen Körperverletzung mit Todesfolge und ist noch nicht rechtskräftig. Der Fall hat deutschlandweit eine Debatte über mangelnde Sicherheit in Zügen ausgelöst. Große Powerballaden und ihre unverkennbar rauchige Stimme machten Bonnie Tyler weltweit berühmt. Mit Hits wie Total Eclipse of the Heart und Holding Out for a Hero sang sie 2 unvergessliche Pop-Hymnen. Nun ist Tyler im Alter von 75 Jahren nach schwerer Krankheit gestorben. Das bestätigte ihr Manager. Zuletzt lag Tyler nach einer Darm-OP in einem Krankenhaus in Portugal im künstlichen Koma.
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4: Ich bin Leo Melchersmann. Morgen und am Samstag gibt es wegen des zu Laubener Moselfests einen neuen Busfahrplan sowie einige Umleitungen. Das melden die Stadtwerke Trier. Alle 10 Minuten fahren kostenpflichtige Pendelbusse der Linie 97 zwischen dem Hauptbahnhof und dem zu Laubener Ufer. Wegen des Feuerwerks wird die Kaiser-Wilhelm-Brücke morgen von 21.30 Uhr bis etwa 0 Uhr in beide Richtungen gesperrt. In dieser Zeit werden Busse der Linie 87 und 97 umgeleitet. Alle Infos zu den Umleitungen sind auf der Website der Stadtwerke zu finden.
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5: Das Motto ist heute mal wieder Sommer, Sonne, Sonnenschein. Bis in den Abend bleibt die Sonne schön bei uns bei 30 Grad. Und die nächsten Tage, die werden sogar noch mal ein Ticken wärmer, so um die 32, 33 Grad sind maximal gemeldet. Aber immerhin nachts noch mal relativ kühle Temperaturen von 16 Grad. Ansonsten ein bisschen Wind, gar keine Wolken in Sicht und Regen auch nicht.
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5: Feierabend in Trier. Und den könnte man ja theoretisch mal dafür nutzen, eine Runde Blutspenden zu gehen. Aktuell gibt es nämlich in der Region zu wenige Konserven. Das DRK schlägt Alarm. Und wir hören gleich mal rein, wie groß der Mangel denn tatsächlich ist und welche Möglichkeiten es überhaupt gibt, zu spenden. Ich bin Dori. Nach 2 Songs hören wir uns wieder.
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1: Das Deutsche Rote Kreuz in der Region Trier schlägt Alarm. Der Grund, es gibt zu wenige Blutspenden. Carmen Badem vom Deutschen Roten Kreuz. Was macht denn Blutspenden für uns alle so wichtig?
2: Blutspenden ist wichtig, weil 80% aller Bundesbürger einmal im Leben auf eine Blutkonserve angewiesen sind. Also niemand ist davon gefeit, nicht mal betroffen zu sein.
1: Aber gerade jetzt fehlen überall die Spenden und die Krankenhäuser können nicht flächendeckend versorgt werden. Woran liegt das denn?
2: Die Ferienzeit fängt an. Wir haben ziemlich hohe Temperaturen, wo auch einige Mitmenschen oder Mitbürger Probleme haben mit dem Körper. Die vertragen das Blutspenden nicht so gut, andere haben gar kein Problem und klar, Urlaub steht auch an, das Freizeitverhalten wird anders, man sitzt dann abends noch im Garten, grillt und dann vergisst man oft die wichtige Sache, das Blutspenden.
1: Was sollte man denn beachten, wenn man jetzt vorhat, mal vorbeizukommen und Blut zu spenden? Und welche Voraussetzungen muss man dafür erfüllen?
2: Also man braucht einen amtlichen Ausweis, das heißt entweder einen Reisepass, einen Personalausweis, den muss man mitbringen. Man muss mindestens 18 Jahre alt sein, 50 Kilo wiegen und an dem Tag genügend getrunken haben. Das heißt, man sollte 2 Liter Flüssigkeit zu sich genommen haben, eine ausgewogene Mahlzeit zu sich nehmen und am besten bei diesen Temperaturen noch ein bisschen mehr trinken, auch einen Tag davor. Der Körper muss sich darauf vorbereiten. Man sollte ein bisschen Zeit mitnehmen, damit der Körper auch keinen Stress empfindet.
1: Es ist also auch ganz egal, welche Blutgruppe ihr habt, denn jeder ist bei der Blutspende willkommen und der Bedarf ist auch bei allen Blutgruppen da. Besonders freut sich das DRK über jüngere Spenderinnen und Spender, aber auch wenn ihr schon ein bisschen älter seid, man kann auch mit 40 Jahren noch das erste Mal zur Spende kommen. Aber bringt es mir selbst denn vielleicht auch was, wenn ich zur Blutspende gehe?
2: Der Vorteil ist, das Blut wird erneuert. Tatsächlich ist auch wissenschaftlich erwiesen, dass wenn man Blutspenden geht, der Blutdruck sich senkt. Und man weiß halt eben, das Blut ist in Ordnung, das wird bei uns ja auch untersucht. Die Blutgruppe wird bestimmt, der Hämoglobinwert wird am Anfang der Spende gemessen, um zu wissen, ob genug rote Blutkörperchen im Blut sind. Und das ist so ein kleiner Gesundheitscheck, der auf jedem Termin erfolgt.
1: Ja, und natürlich hat man danach auch einfach das Wissen, dass man was Gutes getan hat und vielleicht auch jemandem geholfen hat. Falls jetzt der ein oder andere von euch denkt, dass das könnte was für mich sein, dann könnt ihr ganz einfach bei der Pop-Up-Blutspende in der Trier Galerie vorbeikommen. Der Blutspendedienst hat dort für euch von Dienstag bis Freitag immer von 13 bis 18 Uhr oder auch Samstag von 11 bis 16 Uhr geöffnet.

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2: Mit Leo Melchersmann einen schönen Donnerstag zusammen. Morgen und am Samstag gibt es wegen des zu Laubener Moselfests einen neuen Busfahrplan sowie einige Umleitungen. Das melden die Stadtwerke Trier. Alle 10 Minuten fahren kostenpflichtige Pendelbusse der Linie 97 zwischen dem Hauptbahnhof und dem zu Laubener Ufer. Wegen des Feuerwerks wird die Kaiser-Wilhelm-Brücke morgen von 21.30 Uhr bis etwa 0 Uhr in beide Richtungen gesperrt. In dieser Zeit werden Busse der Linie 87 und 97 umgeleitet. Alle Infos zu den Umleitungen sind auf der Website der Stadtwerke zu finden. Gestern Abend ist es zu einem Flächenbrand auf einem Feld an der K38 bei Preist gekommen. Laut Polizei sind 6 Rundballen verbrannt. Die Feuerwehr aus der Verbandsgemeinde Speicher konnte verhindern, dass sich das Feuer weiter ausbreitet. Nach ersten Zeugenberichten wurden 3 verdächtige Personen im Zusammenhang mit dem Brand beobachtet. Die Polizeidirektion Bitburg bittet Zeugen um weitere Hinweise. Im Prozess um falsch vergütete Überstunden haben sich die Stadt Trier und Mitarbeiter des Ordnungsamts vor dem Verwaltungsgericht Trier geeinigt. Darüber berichtet der Volksfreund. Von 2019 bis 2022 hatte die Stadt versehentlich Überstunden an Beamte doppelt vergütet und per Bescheid zurückverlangt. 3 Ordnungsamtmitarbeitern wurden insgesamt rund 12.000 Euro zu viel gutgeschrieben. Statt zurückzuzahlen, haben die Beamten gegen die Stadt geklagt. Sie argumentierten, dass ein Freizeitausgleich in ihrem Dienst nicht möglich sei und sie die doppelt gezahlte Vergütung schon ausgegeben hätten. Die Parteien haben sich nun auf einen Vergleich geeinigt, bei dem 2 der Beamten einen geringeren Betrag zurückzahlen müssen, dem 3. wurde die Rückzahlung erlassen. Die IHK Trier kritisiert die von der Bundesregierung geplante Steuererhöhung auf Schaumwein und Spirituosen. Laut Pressemitteilung sei insbesondere die mittelständisch geprägte Wein-, Sekt- und Spirituosenwirtschaft belastet. Besonders betroffen wären außerdem die Weinbauregionen, in denen diese Branche aber ein wichtiger Wirtschafts-, Beschäftigungs- und Tourismusfaktor sei. Hauptgeschäftsführerin der IHK Trier, Jennifer Schöpf-Hohlweg, sagte, dass die Betriebe Entlastungen und Planungssicherheit bräuchten, statt zusätzlicher Belastungen. Die Bundesregierung dürfe die Wein- und Sektwirtschaft nicht zum Lückenbüßer der Haushaltskonsolidierung machen. Und das Beste kommt zum Schluss. Forschende der Unis in Trier und Brighton haben herausgefunden, dass Unternehmen ihre Homeoffice-Mitarbeitenden gezielt belohnen. Laut Pressemitteilung neigen diese dazu, weniger mit Kolleginnen und Kollegen zu kooperieren und sich stärker auf eigene Erfolge zu konzentrieren. Daher versuchen Arbeitgeber, gegenzusteuern. Die Wahrscheinlichkeit, dass das gesamte Team für seinen Output belohnt wird, ist im Homeoffice um 6% höher als im Büro. Laut Professor Dr. Uwe Jirjan von der Uni Trier geht die Tendenz klar zur kollektiven Belohnung oder auch zu Mischformen, in denen sowohl einzelne Mitarbeiter als auch das Team einen Bonus bekommt.
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3: Die Sonne scheint heute ungestört, bis sie untergeht und das bei 30 Grad. Also es bleibt noch eine ganze Weile ziemlich warm. Heute Nacht gehen die Temperaturen dann runter auf ungefähr 16 Grad und auch morgen erwarten uns wieder ganze 15 Sonnenstunden ordentlich Vitamin D, also bisschen Wind und dazu 32 Grad.
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3: Aktuell haben wir einen relativ langen Stau am Kran- und Katharinenufer und zwar zwischen der Römerbrücke und der Kaiser-Wilhelm-Brücke sind so um die 12 Minuten. Ansonsten noch ein bisschen Stop-and-Go einplanen in der Löbstraße stadteinwärts und der Bitburger Straße Richtung Innenstadt. Da sind aber wirklich nur so 2-3 Minuten und sonst sieht alles frei aus.
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3: Wir haben nach wie vor 2 Blitzeranhänger in der Region. Einmal in Trier in der Aachener Straße, hier ist 30. Und dann auch noch auf der A64 an der Biberbachtalbrücke Richtung Trier, hier ist 80. Mobil geblitzt wird außerdem noch in der Paulinstraße, hier ist 30 erlaubt. Auf der L151 bei Mertesdorf ist 100 erlaubt. Und das gleiche gilt auch für die A64 Höhe Langsur, kurz hinterm Grenzübergang Richtung Trier. Da ist ebenfalls 100 erlaubt.
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1: 9. Juli 1999. Britney Spears ist mit Sometimes auf Platz 6 der deutschen Singlecharts. Einige Verwirrungen gibt es aber um diesen Song. Der schwedische Songwriter Jörgen Elofsson gibt vor, diesen Song eigentlich geschrieben zu haben. Sein Ziel ist es dabei, mit Sometimes den BMI Award für den besten Songschreiber zu gewinnen. Die Rechte an dem Song übernimmt dann Joel Wine. Er hat das Ziel, eine AIDS-Stiftung mit den Einnahmen der Single zu unterstützen. Und im Endeffekt müssen Britney Spears und ihr Manager gute 6 Jahre später die Rechte an Sometimes tatsächlich an den amerikanischen Musiker und Songwriter Steve Wallace abgeben. Warum? Weil er angeblich der wahre Autor der Nummer ist. Viel Trubel rund um Spears Song, aber das ändert nichts daran, wie genial der Song eigentlich klingt. Denn die gute Arbeit, die haben nicht nur sie oder auch der oder die Songwriter gemacht, sondern selbstverständlich auch die Menschen, die es produziert haben. Und letzten Endes Britney Spears, die da steht und Sometimes singt.

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1: Ich bin Thomas Brock. Junge Familien sollen beim Kindergeld von Bürokratie entlastet werden. Dazu hat der Bundestag die Einführung eines antragslosen Kindergeldes beschlossen. Der Bundesrat muss aber noch zustimmen.
2: Es soll ein echter Servicegewinn für hunderttausende Eltern werden. Das verspricht die Bundesregierung. Geplant sind zwei Schritte. Die erste Ausbaustufe umfasst Geburten ab dem zweiten Kind, da die Familienkasse bekannte Daten für erstgeborene Kinder weiterverwenden kann. In einer zweiten Stufe soll das Verfahren dann auf erstgeborene Kinder ausgeweitet werden. Leistungen sollen so schnell, unkompliziert und ohne unnötige Bürokratie bei den Menschen ankommen, heißt es aus der Koalition. Dr. Zeitler, Nachrichtenredaktion.
1: Die Bundesregierung wird US-Mittelstreckenwaffen des Typs Tomahawk kaufen und in Deutschland stationieren. Darauf habe man sich beim NATO-Gipfel in Ankara mit der US-Seite verständigt, sagte Kanzler Merz in seiner Regierungserklärung im Bundestag. Es werde damit eine wichtige strategische Lücke in der Verteidigung geschlossen. Tödliche Faustschläge bei einer Ticketkontrolle. 5 Monate nach dem brutalen Angriff auf einen Zugbegleiter in Rheinland-Pfalz ist der Angeklagte zu 10 Jahren Gefängnis verurteilt worden.
3: Anfang Februar wurde Serkan Çağlar bei einer Ticketkontrolle in der Westpfalz angegriffen und getötet. Das Gericht hat jetzt geurteilt, dass kein Tötungsvorsatz vorlag, der Angeklagte trotz der harten Schläge gegen den Kopf des Opfers nicht mit dessen Tod hätte rechnen können. Deswegen spricht das Gericht auch nicht von Totschlag oder Mord, sehr zur Enttäuschung der Familie des Opfers. Deren Anwalt hatte angekündigt, das Urteil anzufechten, denn es sei für alle Menschen, die in der Öffentlichkeit arbeiten, ein weiterer Schlag ins Gesicht und sende ein falsches Signal. Das Urteil ist noch nicht rechtskräftig. Aus Zweibrücken, Lea Wegerle.
1: Große Powerballaden und ihre unverkennbar rauchige Stimme machten Bonnie Tyler weltweit berühmt. Mit Hits wie Total Eclipse of the Heart und Holding Out for a Hero sang sie 2 unvergessliche Pophymnen. Nun ist Tyler im Alter von 75 Jahren nach schwerer Krankheit gestorben. Das bestätigte ihr Manager. Zuletzt lag Tyler nach einer Darm-OP in einem Krankenhaus in Portugal im künstlichen Koma.
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4: Ich bin Leo Melchersmann. Gestern Abend ist es zu einem Flächenbrand auf einem Feld an der K38 bei Preist gekommen. Laut Polizei sind 6 Rundballen verbrannt. Die Feuerwehr aus der Verbandsgemeinde Speicher konnte verhindern, dass sich das Feuer weiter ausbreitet. Nach ersten Zeugenberichten wurden 3 verdächtige Personen im Zusammenhang mit dem Brand beobachtet. Die Polizeidirektion Bitburg bittet Zeugen um weitere Hinweise.
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5: Das Motto ist heute mal wieder Sommer, Sonne, Sonnenschein. Bis in den Abend bleibt die Sonne schön bei uns bei 30 Grad. Und die nächsten Tage, die werden sogar noch mal ein Ticken wärmer. So um die 32, 33 Grad sind maximal gemeldet. Aber immerhin nachts noch mal relativ kühle Temperaturen von 16 Grad. Ansonsten ein bisschen Wind, gar keine Wolken in Sicht und Regen auch nicht.
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5: Mittlerweile sind die Straßen hier in Trier und auch in der Umgebung alle wieder soweit frei. Ich wünsche euch eine gute Fahrt.
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5: Wir haben nach wie vor 2 Blitzeranhänger in der Region. Einmal in Trier in der Aachener Straße, hier ist 30. Und dann auch noch auf der A64 an der Biberbachtalbrücke Richtung Trier, hier ist 80. Mobil geblitzt wird außerdem noch in der Paulinstraße, hier ist 30 erlaubt. Auf der L151 bei Mertesdorf ist 100 erlaubt. Und das gleiche gilt auch für die A64 Höhe Langsur, kurz hinterm Grenzübergang Richtung Trier. Da ist ebenfalls 100 erlaubt.
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5: Guten Abend, liebe Trierer, ich bin Dori. Und es ist mal wieder Kinodonnerstag in Trier. Diese Woche startet ein echtes Highlight für die

0: So klingen die besten Hits aller Zeiten. Ihr hört Antenne Trier mit mir, Dori. Und es ist ja Urlaubszeit, liebe Trierer. Und was gibt's da Besseres, als sich mal in eine fremde Welt zu träumen, mitten auf eine grüne Insel? Das geht ab sofort im Kino. Das geht ab sofort im Kino hier in Trier.
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2: Jenseits unseres Riffs lauern Dämonen in der Finsternis. Bayana, der Ozean hat dich auserwählt. Finde Maui. Bring das Herz nach Tifiti zurück und rette die Welt.
0: Vaiana kehrt auf die große Kinoleinwand zurück. In der Live-Action-Verfilmung steht die Heldin wieder vor der Herausforderung, den Halbgott Maui zu finden. Und der ist natürlich wieder charmant wie eh und je.
3: Maui, Halbgott des Windes und des Meeres.
4: Held der Seefahrer.
3: Hä?
4: Es heißt korrekt Maui. Formwandler, Halbgott des Windes und des Meeres. Held der Seefahrer. Ah, Seefahrerinnen. Fahrer und Fahrerinnen.
3: Dankeschön.
4: Voll gerne.
0: Gemeinsam machen sie sich also auf den Weg, das Herz von Tefiti zurückzubringen. Und was darf bei einem echten Disney-Film nicht fehlen? Richtig, die unfassbar packende Musik.
5: Ihr Licht in der Nacht auf dem Meer, See ruft mich.
3: Ich brauche deine Hilfe.
4: Ich gehe nicht mit einer Sterblichen auf eine Mission.
3: Meine Insel, mein Volk wird nicht überleben, wenn wir das nicht hinkriegen. Der Ozean hat mich auserwählt.
0: Vaiana, die Live-Action-Verfilmung, ab jetzt im Kino.
4: Was? Hab ich was zwischen den Zähnen?
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1: Mit Leo Melchersmann einen schönen Donnerstag zusammen. Morgen und am Samstag gibt es wegen des zu Laubener Moselfests einen neuen Busfahrplan sowie einige Umleitungen. Das melden die Stadtwerke Trier. Alle 10 Minuten fahren kostenpflichtige Pendelbusse der Linie 97 zwischen dem Hauptbahnhof und dem zu Laubener Ufer. Wegen des Feuerwerks wird die Kaiser-Wilhelm-Brücke morgen von 21.30 Uhr bis etwa 0 Uhr in beide Richtungen gesperrt. In dieser Zeit werden Busse der Linie 87 und 97 umgeleitet. Alle Infos zu den Umleitungen sind auf der Website der Stadtwerke zu finden. Gestern Abend ist es zu einem Flächenbrand auf einem Feld an der K38 bei Preist gekommen. Laut Polizei sind 6 Rundballen verbrannt. Die Feuerwehr aus der Verbandsgemeinde Speicher konnte verhindern, dass sich das Feuer weiter ausbreitet. Nach ersten Zeugenberichten wurden 3 verdächtige Personen im Zusammenhang mit dem Brand beobachtet. Die Polizeidirektion Bitburg bittet Zeugen um weitere Hinweise. Im Prozess um falsch vergütete Überstunden haben sich die Stadt Trier und Mitarbeiter des Ordnungsamts vor dem Verwaltungsgericht Trier geeinigt. Darüber berichtet der Volksfreund. Von 2019 bis 2022 hatte die Stadt versehentlich Überstunden an Beamte doppelt vergütet und per Bescheid zurückverlangt. 3 Ordnungsamtmitarbeitern wurden insgesamt rund 12.000 Euro zu viel gutgeschrieben. Statt zurückzuzahlen, haben die Beamten gegen die Stadt geklagt. Sie argumentierten, dass ein Freizeitausgleich in ihrem Dienst nicht möglich sei und sie die doppelt gezahlte Vergütung schon ausgegeben hätten. Die Parteien haben sich nun auf einen Vergleich geeinigt, bei dem 2 der Beamten einen geringeren Betrag zurückzahlen müssen, dem 3. wurde die Rückzahlung erlassen. Die IHK Trier kritisiert die von der Bundesregierung geplante Steuererhöhung auf Schaumwein und Spirituosen. Laut Pressemitteilung sei insbesondere die mittelständisch geprägte Wein-, Sekt- und Spirituosenwirtschaft belastet. Besonders betroffen wären außerdem die Weinbauregionen, in denen diese Branche aber ein wichtiger Wirtschafts-, Beschäftigungs- und Tourismusfaktor sei. Hauptgeschäftsführerin der IHK Trier, Jennifer Schöpf-Hohlweg, sagte, dass die Betriebe Entlastungen und Planungssicherheit bräuchten, statt zusätzlicher Belastungen. Die Bundesregierung dürfe die Wein- und Sektwirtschaft nicht zum Lückenbüßer der Haushaltskonsolidierung machen. Und das Beste kommt zum Schluss. Forschende der Unis in Trier und Brighton haben herausgefunden, dass Unternehmen ihre Homeoffice-Mitarbeitenden gezielt belohnen. Laut Pressemitteilung neigen diese dazu, weniger mit Kolleginnen und Kollegen zu kooperieren und sich stärker auf eigene Erfolge zu konzentrieren. Daher versuchen Arbeitgeber, gegenzusteuern. Die Wahrscheinlichkeit, dass das gesamte Team für seinen Output belohnt wird, ist im Homeoffice um 6% höher als im Büro. Laut Professor Dr. Uwe Jirjan von der Uni Trier geht die Tendenz klar zur kollektiven Belohnung oder auch zu Mischformen, in denen sowohl einzelne Mitarbeiter als auch das Team einen Bonus bekommt.
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2: Die Sonne scheint heute ungestört, bis sie untergeht und das bei 30 Grad. Also es bleibt noch eine ganze Weile ziemlich warm. Heute Nacht gehen die Temperaturen dann runter auf ungefähr 16 Grad und auch morgen erwarten uns wieder ganze 15 Sonnenstunden ordentlich Vitamin D, also bisschen Wind und dazu 32 Grad.
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2: Mittlerweile sind die Straßen hier in Trier und auch in der Umgebung alle wieder soweit frei. Ich wünsche euch eine gute Fahrt.
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2: Wir haben nach wie vor 2 Blitzeranhänger in der Region. Einmal in Trier in der Aachener Straße, hier ist 30. Und dann auch noch auf der A64 an der Biberbachtalbrücke Richtung Trier, hier ist 80. Mobil geblitzt wird außerdem noch in der Paulinstraße, hier ist 30 erlaubt. Auf der L151 bei Mertesdorf ist 100 erlaubt. Und das gleiche gilt auch für die A64 Höhe Langsur, kurz hinterm Grenzübergang Richtung Trier. Da ist ebenfalls 100 erlaubt.
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1: Ich bin Thomas Brockt. Die Bundesregierung wird US-Mittelstreckenwaffen des Typs Tomahawk kaufen und in Deutschland stationieren. Darauf habe man sich beim NATO-Gipfel in Ankara mit der US-Seite verständigt, sagte Kanzler Merz in seiner Regierungserklärung im Bundestag. Es werde damit eine wichtige strategische Lücke in der Verteidigung geschlossen. Merz warb außerdem eindringlich für den Reformkurs seiner schwarz-roten Regierung.
2: Die Mitte liefert, sie arbeitet und sie erfüllt vor allem den Auftrag aus unserem Grundgesetz.
1: Bundeskanzler Merz. Junge Familien sollen beim Kindergeld von Bürokratie entlastet werden. Dazu hat der Bundestag die Einführung eines antragslosen Kindergeldes beschlossen. Der Bundesrat muss aber noch zustimmen.
3: Es soll ein echter Servicegewinn für hunderttausende Eltern werden. Das verspricht die Bundesregierung. Geplant sind zwei Schritte. Die erste Ausbaustufe umfasst Geburten ab dem zweiten Kind, da die Familienkasse bekannte Daten für erstgeborene Kinder weiterverwenden kann. In einer zweiten Stufe soll das Verfahren dann auf erstgeborene Kinder ausgeweitet werden. Leistungen sollen so schnell, unkompliziert und ohne unnötige Bürokratie bei den Menschen ankommen, heißt es aus der Koalition. Dirk Zeitler, Nachrichtenredaktion.
1: 5 Monate nach dem brutalen Angriff auf einen Zugbegleiter in Rheinland-Pfalz ist der Angeklagte zu 10 Jahren Gefängnis verurteilt worden. Der 26-Jährige hatte Anfang Februar keine Fahrkarte und schlug den Schaffner so heftig, dass der Mann eine tödliche Hirnblutung erlitt. Das Urteil des Landgerichts Zweibrücken erging wegen Körperverletzung mit Todesfolge und ist noch nicht rechtskräftig. Der Fall hat deutschlandweit eine Debatte über mangelnde Sicherheit in Zügen ausgelöst. Radsport-Superstar Tadej Pogacar hat die erste schwere Bergankunft dieser Tour de France in den Pyrenäen mit Bravour gemeistert und das gelbe Trikot zurückerobert. Der Slowene gewann souverän die 6. Etappe mit mehr als 2,5 Minuten vor seinem Rivalen Jonas Vingegaard. Der deutsche Star Florian Lipowitz kam in einer weiteren Verfolgergruppe knapp 3 Minuten hinter Pogacar ins Ziel.
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4: Das Motto ist heute mal wieder Sommer, Sonne, Sonnenschein. Bis in den Abend bleibt die Sonne schön bei uns bei 30 Grad. Und die nächsten Tage, die werden sogar noch mal einen Ticken wärmer. So um die 32, 33 Grad sind maximal gemeldet. Aber immerhin nachts noch mal relativ kühle Temperaturen von 16 Grad. Ansonsten ein bisschen Wind, gar keine Wolken in Sicht und Regen auch nicht.
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4: Mittlerweile sind die Straßen hier in Trier und auch in der Umgebung alle wieder soweit frei. Ich wünsche euch eine gute Fahrt.
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4: Wir haben nach wie vor 2 Blitzeranhänger in der Region. Einmal in Trier in der Aachener Straße, hier ist 30. Und dann auch noch auf der A64 an der Biberbachtalbrücke Richtung Trier, hier ist 80. Mobil geblitzt wird außerdem noch in der Paulinstraße, hier ist 30 erlaubt. Auf der L151 bei Mertesdorf ist 100 erlaubt. Und das gleiche gilt auch für die A64 Höhe Langsur, kurz hinterm Grenzübergang Richtung Trier. Da ist ebenfalls 100 erlaubt.
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4: Kurz nach 7, schönen Donnerstagabend euch und vor allem schönen Feierabend. Ich bin Dori und wir hören uns morgen wieder ab 15 Uhr.
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Frankfurt gehört zu den wichtigsten Drehkreuzen der Luftfahrt weltweit. Damit Reisende möglichst reibungslos von einem Flug zum nächsten kommen, arbeiten viele Airlines in der Star Alliance zusammen. Über aktuelle Entwicklungen sprechen wir jetzt mit Renato Ramos.

0: Er ist Vice President of Corporate Strategy bei Star Alliance und Managing Director der Tochtergesellschaft Star Alliance Australia. Wie weit ist denn Star Alliance mit der automatischen Umbuchung bei Flugausfällen oder Verspätungen? Und wann profitieren Passagiere davon?
1: Well, at Star Alliance, we believe that when a customer travels on a member airline.
2: Für uns ist jeder Fluggast Kunde des gesamten Star Alliance Netzwerks. Deshalb arbeiten wir intensiv daran, Reisende bei Flugunregelmäßigkeiten besser zu unterstützen. Automatische Umbuchungen über mehrere Airlines hinweg sind technisch anspruchsvoll. Aber gemeinsam entwickeln unsere Mitgliedsgesellschaften Lösungen, die diesen Prozess künftig einfacher und reibungsloser machen sollen.
0: Kann künstliche Intelligenz künftig dabei helfen, Anschlussflüge automatisch zu sichern und Reisende bei Verspätungen zu unterstützen?
1: Absolutely. Technology plays a critical role.
2: Absolut. Technologie hilft Reisenden schon heute bei Flugunregelmäßigkeiten. Künstliche Intelligenz kann das weiter verbessern. Etwa bei der Sicherung von Anschlussflügen, Umbuchungen und im Kundenservice. Darin sehen wir großes Potenzial und entwickeln entsprechende Lösungen für unser Netzwerk.
0: ITA Airways ist ja neu zur Star Alliance gestoßen. Welche Vorteile bringt das denn den Reisenden?
2: Das ist vor allem für unsere Vielflieger eine gute Nachricht. Für Reisende aus Italien eröffnet sich damit das weltweit größte Netzwerk einer Luftfahrtallianz. Gleichzeitig können Fluggäste jetzt alle Vorteile der Star Alliance nutzen, vom Loungezugang und der Statusanerkennung bis zum Sammeln und Einlösen von Meilen. Außerdem stärkt ITA Airways unser Netzwerk mit zusätzlichen Verbindungen von und nach Italien. Davon profitieren auch europäische Reisende, weil ihnen mehr Ziele zur Verfügung stehen.
0: Soll die Reise für Passagiere künftig digital noch einfacher werden, von der Buchung bis zur Gepäckverfolgung?
1: Well, Star Alliance has long championed the digitalization.
2: Nun, Star Alliance treibt die Digitalisierung der gesamten Reise schon seit Jahren voran, um das Reiseerlebnis weiter zu verbessern. Bereits heute unterstützen Technologien wichtige Leistungen wie unsere Vielflieger-Services und Gepäcklösungen. Künftig wollen wir unser digitales Angebot weiter ausbauen und diese Services bei noch mehr Mitgliedsfluggesellschaften verfügbar machen.
0: Sind denn weitere Fluggesellschaften geplant, um das Streckennetz der Star Alliance in Regionen wie Lateinamerika oder Afrika zum Beispiel weiter auszubauen?
2: Als führende Luftfahrtallianz verfügt Star Alliance mit 26 Mitgliedsfluggesellschaften über ein weltweites Netzwerk und deckt rund 90% der Welt ab. Allein in Brasilien sorgen 12 Mitgliedsfluggesellschaften für eine gute Anbindung an den Rest der Welt. Unser Ziel ist es, unser bestehendes Netzwerk weiter zu verbessern und Reisen innerhalb der Allianz noch einfacher und nahtloser zu machen. Gleichzeitig bleiben wir offen für Möglichkeiten, unser Netzwerk weiter zu stärken.
0: Und zum Schluss, was war für Sie denn der größte Erfolg der Star Alliance im Jahr 2026?
1: 2026 has been great.
2: 2026 war ein großartiges Jahr. Es war ein Jahr wichtiger Fortschritte für die Star Alliance. Zunächst haben wir mit ITA Airways erstmals seit 10 Jahren wieder eine Fluggesellschaft als Vollmitglied aufgenommen und damit unser Netzwerk gestärkt. Außerdem haben wir unsere neue Star Alliance Lounge in Guangzhou eröffnet und die wachsende Bedeutung der Region unterstrichen. Gleichzeitig haben wir unsere Technologielösungen bei immer mehr Mitgliedsfluggesellschaften eingeführt, um Reisenden ein noch nahtloseres Reiseerlebnis zu bieten.
0: Vielen Dank für das Gespräch, Renato Ramos von der Star Alliance.
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1: Die Sonne scheint heute ungestört, bis sie untergeht und das bei 30 Grad. Also es bleibt noch eine ganze Weile ziemlich warm. Heute Nacht gehen die Temperaturen dann runter auf ungefähr 16 Grad und auch morgen erwarten uns wieder ganze 15 Sonnenstunden, ordentlich Vitamin D, also bisschen Wind und dazu 32 Grad.
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1: Mittlerweile sind die Straßen hier in Trier und auch in der Umgebung alle wieder soweit frei. Ich wünsche euch eine gute Fahrt.
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1: Wir haben nach wie vor zwei Blitzer-Anhänger in der Region. Einmal in Trier in der Aachener Straße, hier ist 30. Und dann auch noch auf der A64 an der Biberbachtalbrücke Richtung Trier, hier ist 80. Mobil geblitzt wird außerdem noch in der Paulinstraße, hier ist 30 erlaubt. Auf der L151 bei Mertesdorf ist 100 erlaubt. Und das gleiche gilt auch für die A64 Höhe Langsur, kurz hinterm Grenzübergang Richtung Trier. Da ist ebenfalls 100 erlaubt.
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1: 9. Juli 1984. Talk Talk sind mit Such a Shame neu in den Charts. It's a shame. Luke Reinhardt ist die Hauptfigur im Buch Der Würfler. Der Psychiater ist gelangweilt von seinem Leben, vom immer gleichen Trott. Die Routine frisst ihn auf. Er braucht Abwechslung. Also beginnt er, alle Entscheidungen durch Würfeln zu treffen. Er hört auf, Psychiater zu sein und startet ein komplett neues Leben. Um ihn und seinen neuen Lebensentwurf entsteht ein regelrechter Kult. Er bringt durch das Würfeln die gesellschaftliche Ordnung in Aufruhr und wird zum Staatsfeind. Dieses Buch ist das Lieblingsbuch von Mark Hollis, dem Frontmann von Talk Talk. Er liest es immer und immer wieder und verpackt die Geschichte in einen Song und gibt seinen Kommentar zur Handlung. Es ist eine Schande, was ein einziger Würfel auslösen kann. Und auch, dass man sich nicht zufrieden gibt und kein Ende findet mit dem Würfeln.

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1: Ich bin Thomas Brockt. Über das Gesundheitssparpaket kann morgen im Bundestag wie geplant abgestimmt werden. Das Bundesverfassungsgericht hat die Eilanträge von zwei Oppositionsabgeordneten gegen das Gesetzgebungsverfahren abgelehnt.
2: Beim Spargesetz für gesetzliche Krankenkassen hat es kurz vor der geplanten Abstimmung im Bundestag noch erhebliche Änderungen gegeben. Der grüne Gesundheitsexperte Janosch Dahm sprach von einem chaotischen Gesetzgebungsverfahren. Die Eilanträge blieben dennoch ohne Erfolg. Das Paket von Gesundheitsministerin Warken soll die gesetzlichen Krankenkassen von stark steigenden Milliardenausgaben entlasten. Die Bundesregierung will so unmittelbar vor der Sommerpause noch einmal Handlungsfähigkeit beweisen. Dirk Zeitler, Nachrichtenredaktion.
1: Die Bundesregierung wird US-Mittelstreckenwaffen des Typs Tomahawk kaufen und in Deutschland stationieren. Darauf habe man sich beim NATO-Gipfel in Ankara mit der US-Seite verständigt. Das sagte Kanzler Merz heute in seiner Regierungserklärung im Bundestag. Es werde damit eine wichtige strategische Lücke in der Verteidigung geschlossen. Nach langem Hin und Her gibt es beim BAföG Gewissheit. Für einige Empfänger kommen Erhöhungen nicht wie geplant schon zum Wintersemester, sondern ein halbes Jahr später. Das teilten die zuständigen Fachpolitiker von Union und SPD mit.
3: Für sämtliche Pläne, das BAföG in den nächsten Jahren schrittweise auf das Niveau der Grundsicherung zu erhöhen, galt von Anfang an, nur wenn sie finanzierbar sind. Und genau das ist eben nicht der Fall, heißt es von der Union. Sie verweist auf leere Kassen. Und deshalb kommt die Erhöhung des Wohnkostenanteils jetzt erst ein gutes halbes Jahr später. Der BAföG-Grundsatz soll laut SPD allerdings wie geplant schrittweise von jetzt 475 auf 563 Euro in 2029 angehoben werden. Katrin Müller, Nachrichtenredaktion.
1: 5 Monate nach dem brutalen Angriff auf einen Zugbegleiter in Rheinland-Pfalz ist der Angeklagte zu 10 Jahren Gefängnis verurteilt worden. Der 26-Jährige hatte Anfang Februar keine Fahrkarte und schlug den Schaffner so heftig, dass der Mann eine tödliche Hirnblutung erlitt. Das Urteil des Landgerichts Zweibrücken erging wegen Körperverletzung mit Todesfolge und ist noch nicht rechtskräftig. Der Fall hat deutschlandweit eine Debatte über mangelnde Sicherheit in Zügen ausgelöst.
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2: Ich bin Thomas Brock. Die schwarz-rote Koalition kann zwei ihrer wichtigsten Projekte wohl wie geplant vorantreiben. Das Bundesverfassungsgericht hat Eilanträge aus der Opposition gegen das Gesundheitssparpaket und das neue Heizungsgesetz abgelehnt.
3: Damit ist für die Koalition die Gefahr eines erneut vermasselten Starts in den politischen Sommer vorerst gebannt. Doch vor dem Bündnis liegt jetzt viel angekündigte Gesetzesarbeit. Die umstrittenen Krankenkassenpläne von Gesundheitsministerin Wagen sollen die gesetzlichen Kassen von stark steigenden Milliardenausgaben entlasten. Frei ist der Weg auch für das neue Gebäudemodernisierungsgesetz. Schwarz-Rot will Kernpunkte der von der früheren Ampelregierung beschlossenen Regelung kippen. Dirk Zeitler, Nachrichtenredaktion.
2: Der Bundestag hat den Plan zum Bau zahlreicher neuer Gaskraftwerke in den nächsten 5 Jahren gebilligt. Die neuen Anlagen sollen den Kohleausstieg und den Ausbau von Ökostrom flankieren und befürchtete Lücken in der Stromversorgung vermeiden. Auf Verbraucher kommen damit ab 2031 zusätzliche Kosten für eine neue Umlage zu, mit der die Förderung in Milliardenhöhe für die Betreiber finanziert werden soll. Unternehmen wie WhatsApp, Microsoft, Google und Co. könnten schon bald wieder in privaten Chats nach Hinweisen auf sexuellen Kindesmissbrauch suchen dürfen. Nach einer überraschenden Wende in der Debatte um die sogenannte Chatkontrolle billigte das EU-Parlament grundsätzlich eine befristete Ausnahme von europäischen Datenschutzregeln.
4: Für das Europaparlament ist die Chatkontrolle kein Ruhmesblatt. Im April war eine Ausnahmeregelung vom EU-Datenschutz ausgelaufen. Die erlaubte das automatisierte Scannen nach Kinderpornos auf den Geräten der Nutzer. Und das Parlament wollte das eigentlich nicht verlängern, tat es jetzt aber unter Druck von Industrie und Regierungen doch. Bei mehr als 100 abwesenden Abgeordneten, mit einer hauchdünnen Mehrheit und in einem ganz und gar unüblichen Eilverfahren. Aus Brüssel, Dieter Ebeling.
2: Radsport-Superstar Tadej Pogacar hat die erste schwere Bergankunft dieser Tour de France in den Pyrenäen mit Bravour gemeistert und das gelbe Trikot zurückerobert. Der Slowene gewann souverän die 6. Etappe mit mehr als 2,5 Minuten vor seinem Rivalen Jonas Vingegaard. Der deutsche Star Florian Lipowitz kam in einer weiteren Verfolgergruppe knapp 3 Minuten hinter Pogacar ins Ziel.
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1: Ich bin David Riemer. Junge Familien sollen beim Kindergeld von Bürokratie entlastet werden. Dazu hat der Bundestag die Einführung eines antragslosen Kindergeldes beschlossen. Der Bundesrat muss aber noch zustimmen.
2: Es soll ein echter Servicegewinn für hunderttausende Eltern werden. Das verspricht die Bundesregierung. Geplant sind zwei Schritte. Die erste Ausbaustufe umfasst Geburten ab dem zweiten Kind, da die Familienkasse bekannte Daten für erstgeborene Kinder weiterverwenden kann. In einer zweiten Stufe soll das Verfahren dann auf erstgeborene Kinder ausgeweitet werden. Leistungen sollen so schnell, unkompliziert und ohne unnötige Bürokratie bei den Menschen ankommen, heißt es aus der Koalition. Das Kindergeld beträgt unabhängig vom Einkommen aktuell 259 Euro pro Monat und Kind. Aus Berlin, Dirk Zeitler.
1: Das Bundesverfassungsgericht hat Eilanträge zwei Oppositionsabgeordneter gegen das Gesetzgebungsverfahren zum Gesundheitssparpaket abgelehnt. Über das Gesetz zur Stabilisierung der Beitragssätze in der gesetzlichen Krankenversicherung kann damit wie geplant morgen im Bundestag abgestimmt werden. Die Abgeordneten von Grünen und Linken hatten sich nach Karlsruhe gewandt, weil sie das eilige Gesetzgebungsverfahren für unzulässig hielten. Bei Volkswagen wächst der Widerstand gegen die verschärften Sparpläne des Konzerns. Während der Aufsichtsrat über das weitere Vorgehen berät, haben Beschäftigte heute an mehreren Standorten gegen möglichen Stellenabbau und drohende Werksschließungen protestiert.
3: Trillerpfeifen, Sirenen und jede Menge rote Fahnen. So haben tausende Beschäftigte protestiert. In Wolfsburg zog der Protest sogar bis vor das Vorstandshaus. Bei vielen liegen die Nerven blank. Sie wissen seit Wochen nicht, wie es mit ihren Standorten weitergeht. Schließung, keine Schließung, Stellenabbau, ja oder nein? Die IG Metall spricht von einem Angriff auf die Belegschaft und wirft dem Vorstand vor, die Menschen bewusst zu verunsichern. Sie kündigt an, den Druck notfalls weiter zu erhöhen. Soeta Sovali, Nachrichtenredaktion.
1: 5 Monate nach dem brutalen Angriff auf einen Zugbegleiter in Rheinland-Pfalz ist der Angeklagte zu 10 Jahren Gefängnis verurteilt worden. Der 26-Jährige hatte Anfang Februar keine Fahrkarte und schlug den Schaffner den Angaben zufolge so heftig, dass der Mann eine tödliche Hirnblutung erlitt. Der Fall hat deutschlandweit eine Debatte über mangelnde Sicherheit in Zügen ausgelöst.
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2: Ich bin David Riemer. Junge Familien sollen beim Kindergeld von Bürokratie entlastet werden. Dazu hat der Bundestag die Einführung eines antragslosen Kindergeldes beschlossen. Der Bundesrat muss aber noch zustimmen.
3: Es soll ein echter Servicegewinn für hunderttausende Eltern werden. Das verspricht die Bundesregierung. Geplant sind zwei Schritte. Die erste Ausbaustufe umfasst Geburten ab dem zweiten Kind, da die Familienkasse bekannte Daten für erstgeborene Kinder weiterverwenden kann. In einer zweiten Stufe soll das Verfahren dann auf erstgeborene Kinder ausgeweitet werden. Leistungen sollen so schnell, unkompliziert und ohne unnötige Bürokratie bei den Menschen ankommen, heißt es aus der Koalition. Das Kindergeld beträgt unabhängig vom Einkommen aktuell 259 Euro pro Monat und Kind. Aus Berlin, Dirk Zeitler.
2: Das Bundesverfassungsgericht hat Eilanträge zwei Oppositionsabgeordneter gegen das Gesetzgebungsverfahren zum Gesundheitssparpaket abgelehnt. Über das Gesetz zur Stabilisierung der Beitragssätze in der gesetzlichen Krankenversicherung kann damit wie geplant morgen im Bundestag abgestimmt werden. Die Abgeordneten von Grünen und Linken hatten sich nach Karlsruhe gewandt, weil sie das eilige Gesetzgebungsverfahren für unzulässig hielten. Bei Volkswagen wächst der Widerstand gegen die verschärften Sparpläne des Konzerns. Während der Aufsichtsrat über das weitere Vorgehen berät, haben Beschäftigte heute an mehreren Standorten gegen möglichen Stellenabbau und drohende Werksschließungen protestiert.
4: Trillerpfeifen, Sirenen und jede Menge rote Fahnen. So haben tausende Beschäftigte protestiert. In Wolfsburg zog der Protest sogar bis vor das Vorstandshaus. Bei vielen liegen die Nerven blank. Sie wissen seit Wochen nicht, wie es mit ihren Standorten weitergeht. Schließung, keine Schließung, Stellenabbau, ja oder nein? Die IG Metall spricht von einem Angriff auf die Belegschaft und wirft dem Vorstand vor, die Menschen bewusst zu verunsichern. Sie kündigt an, den Druck notfalls weiter zu erhöhen. Zoe Tassovali, Nachrichtenredaktion.
2: 5 Monate nach dem brutalen Angriff auf einen Zugbegleiter in Rheinland-Pfalz ist der Angeklagte zu 10 Jahren Gefängnis verurteilt worden. Der 26-Jährige hatte Anfang Februar keine Fahrkarte und schlug den Schaffner den Angaben zufolge so heftig, dass der Mann eine tödliche Hirnblutung erlitt. Der Fall hat deutschlandweit eine Debatte über mangelnde Sicherheit in Zügen ausgelöst.
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1: Ich bin David Riemer. Die schwarz-rote Koalition kann zwei ihrer wichtigsten Projekte wohl wie geplant vorantreiben. Das Bundesverfassungsgericht hat Eilanträge aus der Opposition gegen das Gesundheitssparpaket und das neue Heizungsgesetz abgelehnt.
2: Damit ist für die Koalition die Gefahr eines erneut vermasselten Starts in den politischen Sommer vorerst gebannt. Doch vor dem Bündnis liegt jetzt viel angekündigte Gesetzesarbeit. Die umstrittenen Krankenkassenpläne von Gesundheitsministerin Wagen sollen die gesetzlichen Kassen von stark steigenden Milliardenausgaben entlasten. Frei ist der Weg auch für das neue Gebäudemodernisierungsgesetz. Schwarz-Rot will Kernpunkte der von der früheren Ampelregierung beschlossenen Regelung kippen. Weiterhin sollen auch neue Gas- und Ölheizungen eingebaut werden können. Aus Berlin, Dirk Zeitler.
1: VW macht nach der Sitzung seines Aufsichtsrats weiter keine Angaben zu möglichen Werksschließungen und Stellenabbau. Der Konzern stellte dem Gremium ein Maßnahmenpaket vor. Konzernchef Blume kündigte an, die Modellpalette um bis zu 50% und die Ausstattungsoption um bis zu 75% zu reduzieren. Betriebsratschefin Cavallo forderte Blume nach der Sitzung auf, sich im Laufe des Freitags unmissverständlich zu den Gerüchten über die angeblichen Vorstandspläne zu äußern. Immer weniger Menschen greifen zum Buch und das merkt inzwischen auch die Branche. Der Umsatz ist laut dem Börsenverein des Deutschen Buchhandels im vergangenen Jahr um 2,7% gesunken. Und auch in diesem Jahr sieht es bisher nicht besser aus. Besonders junge Menschen lesen immer weniger.
3: Lesen ist für Kinder, Jugendliche und junge Erwachsene nicht mehr so wichtig. Der Börsenverein sagt, das liegt vor allem an der Bildungspolitik. Lesen werde demnach gar nicht mehr so stark gefördert. Dass Kinder und Jugendliche nicht mehr so gut lesen können, spürt am Ende vor allem der Buchmarkt. Selbst Kinder- und Jugendbücher werden weniger gekauft. Immerhin boomen Liebesromane für junge Erwachsene weiter und auch Hörbücher liegen weiter im Trend. Dort sind die Umsätze zuletzt sogar deutlich gestiegen. Zoe Tassovali, Nachrichtenredaktion.
1: Im hessischen Hünfelden soll ein 45-Jähriger seine 76 Jahre alte Mutter im Streit angegriffen und angezündet haben. Die Frau sei noch vor Ort an ihren Verletzungen gestorben, teilte die Polizei mit. Der Tatverdächtige flüchtete zunächst, wurde am Abend aber festgenommen. Die 103 Jahre alte Großmutter des Mannes wurde schwer verletzt in ein Krankenhaus gebracht. Die Hintergründe der Tat sind noch unklar, die Ermittlungen laufen.
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